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1: Im Studio der Daniel Schmucki. Der Hitzesommer hat einen Großteil der Schweizer Bevölkerung stark belastet. Das zeigt eine Umfrage von Tamedia. Tina Colatrella.
2: Mehr als ein Drittel der Befragten hat wegen der Hitze nicht schlafen oder hat Kreislaufprobleme gehabt. Die Frauen haben stärker darunter gelitten als die Männer. Auch politisch gibt es Unterschiede. Die Wählerinnen und die Wähler der Grünen haben den Sommer als belastend empfunden, die SVP-Sympathisanten als angenehm. Aber fast alle machen sich wegen der Hitze und der Trockenheit Sorgen um die Natur und die Landwirtschaft.
1: Viele befürchten zudem, dass in den kommenden Jahren das Trinkwasser knapp werden könnte. Die umstrittene Waadtländer Regierungsrätin Valérie Dietli tritt aus der Mittepartei aus. Sie werde ihre eigene Partei namens Mouvement Liberal gründen. Mit dieser will Dietli im Februar erneut für die Kantonsregierung kandidieren, bestätigt die 33-Jährige. Erst vor wenigen Tagen hatten die Parteispitze und der Kantonalvorstand der Mitte Waadt Valérie Dietli die Unterstützung entzogen. Die Waadtländer Regierungsrätin steht seit Monaten unter Druck. Gegen Dietli laufen zwei Verfahren. In einem Wiener Museum ist ein wertvolles Diamantkollier gestohlen worden. Laut Polizeiangaben schlugen zwei unbekannte Männer während der Besucherzeit eine Vitrine ein, stahlen das Ausstellungsstück und flohen. Es dürfte sich vermutlich um einen königlichen Halsschmuck mit 673 Diamanten und mehr als 200 Karat handeln. Das Collier erzielte vor 11 Jahren bei einer Versteigerung knapp 4,3 Millionen Dollar. Lugano und Thun vertreten die Schweiz in der Fußball-Conference League. Die beiden haben sich definitiv für die Ligaphase qualifiziert. Lugano reichte im Rückspiel ein 1:1 gegen Maccabi Tel Aviv. Thun stand bereits vor dem gestrigen 2:2 gegen Lech Posen, mindestens in der Conference League. Die Europacup-Träume begraben, müssen dagegen St. Gallen und Sion. St. Gallen verlor gegen Nordsjælland mit 2:3, Sion gegen Ajax Amsterdam mit 3:5.
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4: Heute Freitag im Norden. Zuerst noch recht freundlich, es gibt aber schnell mehr Wolken. Regen und Gewitter kommen nämlich nach dem Föhn. Nass wird es hier zuerst in Südbünden unter Surselva. Noch vor dem Regen ist es flott warm und ich habe gerade noch mal nachgeschaut. Aktuell doch tatsächlich in Glarus 29 Grad. Ich meine, es ist 3 Minuten nach der 6, oder? Und in Trimis haben wir 24 Grad. Tageshöchstwert, die sind dann in Chur AG mit 25 Grad. In von 17 und in St. Moritz mit 20 Grad. Nass wird es dann überall, spätestens am Abend und gerade auch noch in der ersten Nachthälfte kann es dann zünftig regnen.
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4: Unterwegs läuft es gut, wir haben keine Meldung über Störungen.
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4: Hey, und jetzt wirklich gerade nochmal nachgeschaut. Unglaublich, 29 Grad in Glarus im Moment. Ich kann es irgendwie nicht so richtig fassen. Aber fasset doch nicht definitiv, dass ich hier bei Radio Grischa bin, euch begleiten darf heute Freitagmorgen, 28. August. 4 ab 6 jetzt. Guten Morgen.

Freitagmorgen, euer Radio von hier, 10 Minuten ab der 6. Oft weiss ich, kriege Rückmeldung von euch, dass ihr im Auto unterwegs seid um die Zeit, oder? Und zur Arbeit fahrend. Und vielleicht einmal so einen Blick auf den Tacho werfend. Wie steht's denn mit eurer Benzinanzeige? Habt ihr noch Lust? Es ist so ein sechster Sommer, oder? Mit dem kalten Benzin. Sau teuer ist es geworden. Und da kommen schon ein bisschen Gedanken. Ha! Gibt es vielleicht irgendeine so eine Tankstelle, wo ich herfahren könnte und dann dort billiger tanken würde? Hey, habe ich... Überlege ich mir nicht mehr, nein, fahre Elektro, muss ich darum nicht mehr machen. Aber habe ich mir früher auch überlegt. Und wir haben euch hier eine super Faustregel, wenn es sich wirklich lohnt, um ein paar Kilometer fahren. Gerade als nächstes kommt die.

0: Grüß mit Openlight. 14 Minuten ab der 6. Guten Freitagmorgen. Sind ihr unterwegs mit dem Club zur Arbeit? Habt ihr noch Most? Ist ja eben zur Zeit ein bisschen Sache mit dem Tanken. Die Preise an der Zapfsäule, die explodieren. Ein voller Tank kostet gut und gerne 100 Stutz. Und das bringt einem schon auf die Idee, hey, könnte ich mal so ein bisschen Benzintourist werden, ein bisschen rumfugen und schauen, wo an welcher Tankstelle ist der Most billiger. Aber lohnt sich so ein in Anführungszeichen Reisli, ja wirklich. Haben wir den Marco Wölfli gefragt. Er arbeitet für den TCS. Und der hat uns eine gute Antwort bereit gehabt. Nämlich die Fünfer-Faust-Regel. Und die geht so.
1: Die sagt, für 5 Kilometer Fahrt her und zurück sollte der Benzinpreis 5 Rappen günstiger sein. Und wir sollten am besten 50 Liter tanken. Wenn diese Voraussetzungen nicht gegeben sind, lohnt es sich eigentlich nicht. Und das ist es sinnvoller, wenn man Ausschau hat nach günstigen Tankstellen und einfach unterwegs tankt, wenn man sowieso mal noch immer durchfährt und nicht extra dorthin fährt.
0: Also, nochmal ganz einfach zusammengefasst. 5 Kilometer hin und zurück und dann muss das Benzin im Fall auch noch 5 Rappen billiger sein. Also, machen die Rechnung gut, ob es sich lohnt. Unser Saft, das ist die Musik. Imagine Dragons beliefern uns mit Energie.

0: Das ist euer Freitagmorgen mit dem Radio von hier in 8 Minuten, 6:30.
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0: Und die Mountainbike angefressniger. Und ihr schaut diesen Tag ins italienische Val di Sole, denn da ist die Mountainbike-Weltmeisterschaft. Selina, red ich, was läuft denn da?
2: Ja, es stehen verschiedene Disziplinen an bis am Sonntag. Gestern hat sich das Schweizer Sechser-Team mit der Trimmiserin Anina Hutter im Teamwettkampf die Silbermedaille gesichert. Heute geht es weiter mit dem Shorttrack, am Samstag mit dem Downhill. Bei beiden Kategorien ist niemand aus dem Sendegebiet am Start. Dafür dann am Sonntag beim Cross-Country bei den Junioren fahren der Alessandro Soler aus Lumbrein und der André Steinmann aus Chur. Das Rennen fängt ab dem 11. an. Vom Mountainbike schauen wir noch zur Leichtathletik. Die Bündnerin Annie Kählin ist bei Weltklasse Zürich zum ersten Mal ihr Diamond League, ihr Spezialdisziplin 100 Meter Hürde gestartet und hat sich auf dem 8. Rang platziert. Trotzdem ist sie mehr als zufrieden, wie sie gegenüber dem SRF sagt.
3: Unglaublich. Irgendwie nur schon Teil sein dürfen von dem Rennen, schon im Vornherein, mit aktueller Weltmeisterin, aktueller Europameisterin, aktuelle Weltrekordhalterin, Olympiasiegerin. Nachher wird noch Weltrekord gelaufen. Also, ich glaube, es ist ein Traumlauf, um das erste Mal so in einer Diamond League am Start zu stehen.
2: Der Weltrekord gelaufen ist Masai Russell aus den USA. Sie hat 100 Meter Hürde in 12,09 Sekunden absolviert.

0: Olivia Rodrigo, Drop Dead in 2 Minuten, 6:30. Es gibt gerade noch von der Kompaktinformation um 6:30 der André. Seine Augen ziemlich offen, hoffen eure ebenfalls. Guten Morgen.
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0: Trendrie mit Augen gehört beim Radio von da. Jetzt geht es 2:30 Uhr.
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0: Und das sind Schlagzeilen morgen mit der Selina Rettich.
2: Der Fabio Luzio ist zum höchsten Bündner gewählt worden. Der FDP-Politiker präsidiert den Grossen Rat für die nächsten 12 Monate und der 35-Jährige hat sich etwas Spezielles vorgenommen.
3: Um die Jugend auch ein bisschen zu motivieren, um Politik zu machen, um sich hier zu engagieren. Weil schlussendlich, Politik ist eigentlich fast alles um uns herum. Und das kann man formen und auch ändern. Und das ist mir auch wichtig zu mitgeben, dass die junge Bevölkerung sich hier engagiert.
2: Der Oberhalb Steiner ist der zweitjüngste in dem Amt in den letzten 100 Jahren. Zu seinem Vizepräsident ist der Mitte-Parteipräsident Kevin Brunold gewählt worden. In der Gemeinde Obersachsen-Mundaun soll der Dorfplatz neu gestaltet werden. Geplant sind 3 Häuser mit insgesamt 60 Wohnungen. Bei der Bevölkerung ist das Projekt nicht nur auf offene Ohren gestossen. Ein Kritikpunkt, es passe nicht ins Dorfbild. Anders sieht das der Gemeindepräsident Ernst Sachs.
4: Mit 3 neuen Gebäuden, mit grossem Volumen, ist es natürlich eine Entwicklung, eine Veränderung vom Dorf, wo man gesehen hat und wo uns auch bewusst ist. So. In der Abwägung sagen wir, ja, wir wollen die Entwicklung ermöglichen.
2: Kosten soll das Projekt etwa 30 Millionen Franken. Damit es umgesetzt werden kann, muss die Bevölkerung heute der Teilrevision vor Ortsplanung zustimmen. Die Ems-Gruppe hat im ersten Halbjahr trotz einem schwierigen Umfeld mehr Gewinn gemacht, wie es in einer Mitteilung heisst. Der definitive Halbjahresabschluss zeigt, dass der Umsatz zwar leicht zurückgegangen ist, unter dem Strich hat das Unternehmen aber knapp 260 Millionen Franken verdient, was ein Anstieg von 2,5% ist im Vergleich zu letztem Jahr.
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0: Heute Freitag im Norden mit Föhn zuerst noch recht freundlich. Und da ist es auch noch extrem mild. Aktuell haben wir in Demis 24 Grad und in Glarus sage und schreibe 29 Grad. Es gibt dann aber überall schnell mehr Wolken, respektive im Südwesten gibt es bereits der erste Regen und auch Gewitter. Und es wird dann später überall auch nass. Tageshöchstwert heute in Chur 25 Grad, in Davos 17 und dann sagen wir jetzt 20 Grad. Intensiv wird der Regen dann vor allem auch in der erste Nachthälfte.
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0: Auf der Straße läuft es gut. Im Moment haben wir keine Verkehrsmeldung, die aufhalten.
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0: 5 Minuten ab der 6:30 Uhr. Bundi.

0: Eures Radio von hier, 6:42. Heute sind sie wieder ein Tag und bereits schon gestern sind sie zusammengekommen. Ich rede vom Bündner Grossrat. 120 Männer und Frauen, die abgesandt aus der Bevölkerung, die zum ersten Mal in dieser neuen Kombination sind Wahlen gewesen, im Juni, jetzt zusammenhockend im Grossgerätsgebäude in Chur. Und es ist Tradition, dass bei dieser Sitzung im August ein neuer Standespräsident oder eine neue Standespräsidentin gewählt wird. Der Neue, der heisst Fabio Luzio, der gestern gewählt worden ist. Er kommt aus dem Oberhalbstein und ist für die FDP seit 4 Jahren im Grossen Rat. Es ist speziell an ihm, dass er erst 35 ist und dass das überhaupt möglich geworden ist, findet auch er außergewöhnlich.
1: Ich habe mich sehr gefreut, dass die Fraktion den Mut hat, auch ein bisschen, um hier mal jemand Jüngeres in das Amt zu wählen. Und das ist für mich Bestärkung und ich freue mich auch riesig, dass die FDP da den Schritt gewagt hat. Ja, früher war es ja klassisch, dass das vielleicht eher so ein Geschenk war für abtretende Grossrätinnen und Grossräte. Und jetzt hat die FDP wirklich bewusst gesagt, nein, wir wollen eigentlich eher jemand Jüngeres, wo vielleicht politisch noch ein bisschen Weg vor sich hat und nicht gerade fertig ist.
0: Ja, und genau der Junge, der will dann eben der Fabio Luzio mit seiner Arbeit als Standespräsident ansprechen. Eine Brücke schlagen zu der jungen Generation. Der 35-Jährige, der arbeitet als Geschäftsführer bei einer Bude, die im Energiebereich tätig ist, geht auf die Jagd, ist regelmässig am Engadin-Skimarathon und wird jetzt eben mit Nummer 35 zweitjüngster Standespräsident. Das freut natürlich auch sein Heimatal zur Sers, aber auch seine Familie.
1: Persönliches Umfeld hat sich auch gefreut. Die meisten haben sich gefragt, du Fabio, wo willst du das eigentlich noch unterbringen in deinem Leben? Aber die meisten haben sich natürlich mit mir gefreut und auch gefreut, dass ich das Amt übernehmen darf und dass mir das Vertrauen geschenkt wird.
0: Und morgen dann. Grosse Sause für den frischsprachigen Standespräsident Fabio Luzio in seinem Tal im Sursees. Morgen grosse 4 in Savognin.
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mit uns das Radio von hier am Freitag, 28. August. Und jetzt geht es unsere Morgenperle. Die kommt von The Cure, Friday, I'm in Love. Ich meine, was für ein Song passt besser als zum heutigen Freitag?

0: gut informiert in der Freitag, 28. August. Der Hitzesommer 2026. Wie sehr hat uns alle belastet? Die Antworten gibt es in den 7. Nachrichten. Und das ist in 4 Minuten soweit.
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1: Im Studio der Daniel Schmucki. Der Hitzesommer hat einen Großteil der Schweizer Bevölkerung stark belastet. Das zeigt eine Umfrage von Tamedia. Tina Colatrilla.
2: Mehr als ein Drittel der Befragten hat wegen der Hitze nicht schlafen oder hat Kreislaufprobleme gehabt. Die Frauen haben stärker darunter gelitten als die Männer. Auch politisch gibt es Unterschiede. Die Wählerinnen und die Wähler der Grünen haben den Sommer als belastend empfunden, die SVP-Sympathisanten als angenehm. Aber fast alle machen sich wegen der Hitze und der Trockenheit Sorgen um die Natur und die Landwirtschaft.
1: Viele befürchten zudem, dass in den kommenden Jahren das Trinkwasser knapp werden könnte. Die umstrittene Waadtländer Regierungsrätin Valérie Dietli tritt aus der Mittepartei aus. Sie werde ihre eigene Partei namens Mouvement Liberal gründen. Mit dieser will Dietli im Februar erneut für die Kantonsregierung kandidieren, bestätigt die 33-Jährige. Erst vor wenigen Tagen hatten die Parteispitze und der Kantonalvorstand der Mitte Waadt Valérie Dietli die Unterstützung entzogen. Die Waadtländer Regierungsrätin steht seit Monaten unter Druck. Gegen Dietli laufen zwei Verfahren. In einem Wiener Museum ist ein wertvolles Diamantkollier gestohlen worden. Laut Polizeiangaben schlugen zwei unbekannte Männer während der Besucherzeit eine Vitrine ein, stahlen das Ausstellungsstück und flohen. Es dürfte sich vermutlich um einen königlichen Halsschmuck mit 673 Diamanten und mehr als 200 Karat handeln. Das Collier erzielte vor 11 Jahren bei einer Versteigerung knapp 4,3 Millionen Dollar. Lugano und Thun vertreten die Schweiz in der Fußball-Conference League. Die beiden haben sich definitiv für die Ligaphase qualifiziert. Lugano reichte im Rückspiel ein 1:1 gegen Maccabi Tel Aviv. Thun stand bereits vor dem gestrigen 2:2 gegen Lech Posen, mindestens in der Conference League. Die Europacup-Träume begraben, müssen dagegen St. Gallen und Sion. St. Gallen verlor gegen Nordsjælland mit 2:3, Sion gegen Ajax Amsterdam mit 3:5. Das Leichtathletik-Meeting Weltklasse Zürich gestern Abend hat mit mehreren Rekorden aufgewartet. Über 100 Meter Hürden der Frauen und 400 Meter Hürden der Männer wurden neue Weltrekorde aufgestellt. Aus Schweizer Sicht stach 800 Meter Läuferin Audrey Vero heraus. Die frischgebackene Europameisterin gewann ihr Rennen klar und stellte dabei einen neuen Schweizer Rekord auf.
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3: Mit Selina Rittich. Guten Morgen. Der Bündner Grosse Rat hat der Oberhalbsteiner Fabio Luzio zum Standespräsident gewählt. Der 35-Jährige ist der Jüngste in dem Amt der letzten 100 Jahre. Für ihn ist es eine grosse Ehre.
4: Das ist für mich eine Bestärkung und ich freue mich auch riesig, dass die FDP da den Schritt gewagt hat. Ja. Früher war es so klassisch, dass das vielleicht eher so ein Geschenk war für abtretende Grossrätinnen und Grossräte. Und jetzt hat die FDP wirklich bewusst gesagt, nein, wir wollen eigentlich eher jemand Jüngeres, der vielleicht politisch noch ein bisschen Weg vor sich hat und nicht gerade fertig ist.
3: Der Fabio Luzio hat 117 von 119 gültigen Stimmen geholt. Zu seinem Vizepräsident ist der Mitteparteipräsident Kevin Brunold gewählt worden. Die Gemeinde Obersachsen-Mundaun stimmt heute über eine Teilrevision vor Ortsplanung Surgolm ab. Grund dafür ist eine Neugestaltung vom Dorfplatz mit drei neuen Gebäuden und total 60 Wohnungen. Gegen das Projekt ist Irene Schneider, ehemalige Gemeindepräsidentin der damaligen Gemeinde Surgolm-Mundaun. Sie findet, das Projekt passe nicht ins Dorfbild.
5: Das Volumen der Baukörper und das mit Flachdächern geschaffen wird, weil wir haben eigentlich ein bestehendes Baugesetz und da drinnen sind eigentlich die vorgesehenen Bauten fixiert. Aber das wird alles über den Haufen gerührt und genau nur für das Projekt.
3: Anders sieht das der Gemeindepräsident von Obersachsen-Mundau, der Ernst Sachs. Die Gemeinde sei froh gewesen, dass der Investor auf sie zugekommen ist.
6: Wie üblich bei touristischen Projekten reden wir von einer projektspezifischen Teilrevision für Ortsplanung. Wenn so Projekte gemacht werden, dann passt ja nicht die bestehende Zone, weil die Zone heute ist eine Zone für öffentliche Bauten. Und darum braucht es eine Teilrevision für Ortsplanung. Und eine Teilrevision für Ortsplanung schafft die Möglichkeit, um eine projektspezifische Zone zu schaffen.
3: Wie es mit dem Projekt weitergeht, wird heute an der Gemeindeversammlung entschieden. Wenn es angenommen wird, wollen die Gegnerinnen und Gegner weiter dagegen kämpfen.
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8: So, und gleich kurz noch die Messkarte studiert und gesehen. Aktuell hat es in Bergün 22 Grad, in Elm im Glarnerland sind es 26 Grad. Ich meine, es ist 5:30, 28. August, sehr, sehr außergewöhnlich. Aber so fangen wir heute an. Und der Grund natürlich für die gespurenen Temperaturen, das ist der Föhn. Und der bläst heute noch, kommt dann aber von Südwesten her immer mehr Regen und auch Gewitter auf uns zu. Anvorregnen tut es eben schon mal so richtig Südwesten. Im Sendegebiet. Tageshochstwert heute in Chur 25 Grad, in der Fuss 17, in St. Moritz 20 Grad. Und vor allem am Abend und in der nächsten Nachthälfte regnet es dann verbreitet zünftig.
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8: Läuft tipptopp unterwegs, wenn es staut oder nicht mehr vorwärts geht, machen wir uns kurz Meldung, wenn ihr könnt, auf 0.

6 Minuten nach 7, guten Morgen zu euch. Ja, gespurene Temperaturen Ende August, ob das normal ist, fragen wir gerade als nächstes in unserem Wettergespräch. Katharina Balzer meldet sich an am Mikrofon.

0: Das Radio von da, 13 ab 7, Ende August mit gesponnenen Morgentemperaturen.
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0: Also haben Sie schon gemerkt, heute Morgen, als ich vier Uhr umeinander ins Auto gestiegen bin, dann lecke, was ist denn das für eine Temperatur? Klaus Marquardt, guten Morgen zuerst zu dir.
2: Einen schönen guten Morgen, hey, miteinander.
0: Ich bin völlig geflasht, das ist wirklich ein Gefühl, hey, es ist Tag, es ist wahnsinnig warm gewesen. Und auch jetzt noch, oder? Irgendwie gespürene Temperaturen.
2: Ja, das ist so. Also zu Chur hat es jetzt 24 Grad, ist immer noch ziemlich eine warme Sache. Aber ausser steht dort jetzt beispielsweise Verdutz. Da ist die Temperatur die ganze Nacht, seit gestern Abend nie unter 30 Grad gesunken, weil eben halt auch der Föhn bläst. Und jetzt momentan das Verdutz 30,5 Grad. Altdorf, Glarus waren ganz ähnlich, lange Zeit immer so 28 bis knapp 30 Grad. Jetzt direkt am Morgen sind sie ein bisschen abgesunken, einmal auf knapp unter 25 Grad. Aber halt das eben vor allem wegen dem Föhn, und der Föhn ist jetzt auch noch vorhanden. Er wird aber am Vormittag dann halt immer schwächer werden. Und von Südwesten her breitet sich jetzt immer feuchtere und labil geschichtete Luft aus. Das heisst Regengüsse und Gewitter. Das hat man bereits jetzt schon im Misox und drückt jetzt so zunehmend ins Engadin und generell halt in die nördlich angrenzenden Regionen rein. Und der Regen wird sich dann halt ausbreiten. Mehr und mehr. Und spätestens im Laufe vom Nachmittag und am Abend, ja, da kann es dann richtig schütten. Und in Summe geht es dann doch ganz nette Regenmengen ab.
0: Jetzt haben wir Sound of Glarus, so gestern Abend gestartet. Das ist noch traumhaft mit so einer Nacht, oder? Das dauert jetzt aber noch heute Freitag noch ein grosses Konzert. Morgen, Samstag, auch. Wie will das Wetter Glück haben die, oder sind die unterwegs?
2: Ja, also heute ist jetzt halt wirklich, der Tag fällt jetzt ins Wasser, aber das ist schon dann der schlechteste Tag gewesen, weil in der Nacht auf den Samstag beruhigt sich das Wetter dann bereits wieder. Und das Wochenende, ja, schaut ganz nett aus. Die Sonne dominiert, hat ein paar Schleierwolken, ein paar Quellwolken, alles harmloses Zeug. Und Temperaturen angenehm. Morgen werden es so um die 25 Grad wären und dann hat am Sonntag bis zu 27 Grad, 0 Grad Grenze, wieder auf über 4000 Meter. In der nächsten Woche geht es grundsätzlich ganz ähnlich weiter, hat dann vielleicht ein paar Quellwolken mehr, ein paar Schauerkasten noch, vielleicht einmal irgendwo ein Gewitter, leicht wechselhafter und nur ja, ein minimaler Temperaturrückgang, richtig Wochenmitte, unspektakulär.
0: Danke auch heute wieder für das Einordnen von diesen Wetterkapriolen, Klaus Marquardt.
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0: Freitagmorgen, 8 Minuten, ist es halb 8 Uhr, Nathalie im Bruglia mit Tarn beim Radio von da.
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0: Wir hocken im Sattel und schauen, wie alle Mountainbike-Fans Richtung Italien. Im Val di Sole ist nämlich die Mountainbike-WM am Laufen. Selina Rettich, was denn genau?
2: Ja, stehen verschiedene Disziplinen an bis am Sonntag. Der Teamwettkampf mit der Bündnerin Anina Hutter und der Short Track sind schon gelaufen. Morgen geht es weiter mit dem Downhill. Am Sonntag sind nochmal zwei aus dem Sendegebiet am Start. Beim Cross Country treten bei den Junioren der Alessandro Soler aus Lumbrein und der André Steinmann aus Cura. Anfangen tut das Rennen am 11. Vom Mountainbike schauen wir noch zur Leichtathletik. Die Bündnerin Annie Kählin ist bei der Weltklasse Zürich zum ersten Mal in der Diamond League, ihre Spezialdisziplin 100 Meter Hürde, gestartet und hat sich auf dem 8. Rang platziert. Trotzdem ist sie mehr als zufrieden, wie sie gegenüber dem SRF sagt.
3: Unglaublich. Irgendwie nur schon Teil sein dürfen von dem Rennen, schon im Vornherein, mit aktueller Weltmeisterin, aktueller Europameisterin, aktuelle Weltrekordhalterin, Olympiasiegerin, nachher läuft noch, wird noch Weltrekord gelaufen. Also ich glaube, es ist ein Traumlauf, um das erste Mal so in einer Diamond League am Start zu stehen.
2: Der Weltrekord gelaufen ist Masai Russell aus den USA. Sie hat 100 Meter Hürde in 12,09 Sekunden absolviert.

0: wieder am Freitagmorgen, 4 Minuten, dann ist es 7:30 und vor dem 7:30 vor der Kompakt Nachrichten gibt es einen rechten Wachmacher. Der Joris mit Herz über Kopf in wenigen Momenten.
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0: Trioris singt über den Moment, wo wir doch alle kennen. Herz über Kopf, 7.31.
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0: eigentlich fast alles um uns herum. Und das kann man formen und auch ändern. Und das ist mir auch wichtig zu mitgeben, dass die junge Bevölkerung sich da engagiert.
1: Der Oberhalb Steiner ist der zweitjüngste in dem Amt in den letzten 100 Jahren. Zu seinem Vizepräsident ist der Mitteparteipräsident Kevin Brunold gewählt worden. In der Gemeinde Obersachsen-Mundaun soll der Dorfplatz neu gestaltet werden. Geplant sind 3 Häuser mit insgesamt 60 Wohnungen. Für die Bevölkerung ist das Projekt nicht nur auf offene Ohren gestossen. Ein Kritikpunkt, es passe nicht ins Dorfbild. Anders sieht das der Gemeindepräsident Ernst Sachs.
2: Mit 3 neuen Gebäuden, mit grossem Volumen, ist es natürlich eine Entwicklung und Veränderung des Dorfes, wo man sieht dort und wo uns auch bewusst ist, so in der Abwägung sagen wir, ja, wir wollen die Entwicklung ermöglichen.
1: Kosten soll das Projekt etwa 30 Millionen Franken. Damit es umgesetzt werden kann, muss die Bevölkerung heute der Teilrevision für Ortsplanung zustimmen. Die Ems-Gruppe hat im ersten Halbjahr trotz einem schwierigen Umfeld mehr Gewinn gemacht, wie es in einer Mitteilung heisst. Der definitive Halbjahresabschluss zeigt, dass der Umsatz zwar leicht zurückgegangen ist, unterm Strich hat das Unternehmen aber knapp 260 Millionen Franken verdient, was ein Anstieg von 2,5% ist im Vergleich zum letzten Jahr.
3: Das Wetter. Heute Freitag im Norden mit Föhn zuerst noch recht freundlich und auch mild. Der Föhn der mag aber nicht mehr so lang. Dann wird es nass und davon regnet das dort im Südwesten vom Sendegebiet. Bis am Abend dann aber überall nass. Temperaturen noch vor dem Regen in Bad Ragaz 27 Grad, in Schkuhl 24 Grad. In der Nacht auf morgen regnet es dann zünftig verbreitet. Das letzte Augustwochenende, das ansteht, wird aber wiederum recht sonnig und es gibt wieder gegen 27 Grad.
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3: Übliche Genusch in Chur, wenn ihr von Norden her Richtung Stadt fahren, aber auch von Westen her, braucht ihr ein bisschen mehr Zeit. Und auch schon hat es verschiedene Baustellen im Kanton, wo ihr einfach ja, warten müsst, bis ihr halt durchkommt. Grosse Störungsmeldungen haben wir aber keine.
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3: Und höchstens noch Zindlecken. Achtung, Schüler sind wieder unterwegs in die Schule. Schülerinnen, Kinski, Gärtner, da auch immer ein gutes Auge drauf.

0: Nicht zum ersten Mal. The script for the first time. 7.38. Guten Morgen. Wir wollen spielen mit euch.
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0: Und mit ein bisschen Glück gewinnen wir heute einen Gutschein zum Posten gehen bei eurem Bäcker. Mitspielen könnt ihr jetzt. 081 081. Schön langsam. 081 255 55 55. Telefon direkt ins Studio und mitspielen bei unserem Morgenspiel. Zu gewinnen gibt es einen Gutschein, um beim Bäcker posten zu gehen. 081 255 55. Und gerade nochmal 55.

0: Gondeln durch den Freitagmorgen mit dem Radio von hier. In 14 Minuten auch schon wieder 8.
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0: Mitspieler heute ist der Mario Biendi.
2: Biendi, Katharina, guten Morgen.
0: Bohnen tut es daheim fleissig schon am Arbeiten, aber das Wochenende steht an. Was hast du für Pläne?
2: Ich, meine Frau wird morgen auf Zürich runter, gehen shoppen, hat sie gesagt. Und dann muss man das natürlich folgen, der Frau, oder? Und dann mal schauen, ja. Nimm mir das gemütlich.
0: Vorbildlich. Was bist denn du für ein Typ Shoppingbegleiter, der Taschen trägt und Kreditkarten immer reicht?
2: Bei uns ist es umgekehrt. Obwohl Taschen trägt so nicht, aber Kreditkarten gibt mir Frauen, damit sie ein bisschen ja, wegkommen, ja. Ja, auf jeden Fall.
0: Sehr gut. Und der, der geduldig ist, oder brauchst du so auch Alpot wieder mal einen Kaffee?
2: Ja, auf jeden Fall. Ich komme dann zum Kaffee, während sie im Shoppen ist, oder? Das ist so.
0: Gesehen, das ist verteilt.
2: Wenn du Ruhe hast, ja.
0: Go shoppen können wir dir auch schicken, nämlich zu deinem Bäck. Wenn du folgende Frage richtig beantworten tust, bist du bereit, Mario?
2: Ich bin bereit, probieren wir es, ja.
0: Es geht um Politik. Gestern ist ja Bündner Grosse Rat zusammengekommen, heute aber auch noch. Und die haben sich zuerst gerade einmal einen neuen Präsident gegeben. Jetzt zur Frage. Wie heisst denn der neue Bündner Standespräsident 26-27? Ist das A, der Fabio Luzio, oder B, der Kevin Brunold?
2: Das ist der Kevin Brunold.
0: Oh nein! Herrlich! Nein!
2: Ja.
0: Gut, ich weiss, warum du jetzt auf ihn gekommen bist. Weißt du wieso? Er schwätzt natürlich dein Romanisch.
2: Weil er ein Kulmer ist und er ist ein Kollege von mir. Von dem
0: und der Geld, was nimmt man das, was einem bekannt ist, was man kennt? Nein, es ist aber leider eben der Kevin Brunold halb richtig. Der Kevin ist nächstes Jahr Standespräsident und dieses Jahr ist jetzt gestern der Fabio Luzio gewählt worden. Mario, du musst shoppen, du darfst shoppen mit deiner Frau. Für den vom Beck müssen wir noch ein bisschen warten.
2: ja, nun, dann probier es anders mal. Ja, das
0: sehr gerne. So. Schönes Wochenende. Ciao, Mario.
2: Liebhaft.
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0: Aber ich finde ja immer, hauptsächlich mitspielen. 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
1: Im Studio der Daniel Schmucki. Der Hitzesommer hat einen Großteil der Schweizer Bevölkerung stark belastet. Fast drei Viertel empfanden die hohen Temperaturen als unangenehm, wie eine Umfrage von Tamedia zeigt. Frauen litten dabei stärker unter der Hitze als Männer. Die Hitze verursacht ja auch gesundheitliche Probleme. Mehr als ein Drittel litt nach eigenen Angaben unter starken Beschwerden wie Schlafstörungen oder Kreislaufproblemen. An der Umfrage nahmen knapp 13.000 Personen aus der ganzen Schweiz teil. Frühaufsteher sind am Morgen in der Schweiz in den Genuss einer partiellen Mondfinsternis gekommen, sofern Wolken nicht die Sicht versperrt haben. Das Ereignis begann kurz nach 4:30 mit dem Eintritt des Mondes in den Kernschatten der Erde. Kurz nach 6 Uhr lagen dann rund 94% des Mondes im Schatten der Erde. Nach der Sturzflut in Nepal und Tibet wächst die Sorge vor einer möglichen zweiten Flutwelle. Durch Schutt hat sich ein Fluss aufgestaut und einen großen See gebildet. In den nächsten Tagen könnten rund 3 Millionen Kubikmeter Wasser in den bereits überlasteten See fließen. Die Behörden fordern die verbliebenen Anwohnenden sowie die Rettungskräfte auf, sich von den Flussufern fernzuhalten. Bei der Sturzflut vorgestern sind mindestens 472 Menschen ums Leben gekommen. Das Leichtathletik-Meeting Weltklasse Zürich gestern Abend hat mit mehreren Rekorden aufgewartet. Schweizer Rekord rannte beispielsweise die frisch gebackene 800 Meter Europameisterin Audrey Vero. Sie genoss den Auftritt sehr.
2: Ja, es war wunderbar mit das Publikum. Ich bin sehr stolz mit meiner Performance.
1: Über 100 Meter Hürden der Frauen und 400 Meter Hürden der Männer wurden im letzten Rund gar zwei neue Weltrekorde aufgestellt. Lugano und Thun vertreten die Schweiz in der Fußball-Conference League. Die beiden haben sich definitiv für die Ligaphase qualifiziert. Lugano reichte im Rückspiel ein 1:1 gegen Maccabi Tel Aviv. Thun stand bereits vor dem gestrigen 2:2 gegen Lech Posen mindestens in der Conference League. Die Europacup-Träume begraben müssen dagegen St. Gallen und Sion. St. Gallen verlor gegen Nordjylland mit 2:3, Sion gegen Ajax Amsterdam mit 3:5.
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3: Mit der Selina Rittich, guten Morgen. Der Bündner Grosse Rat hat der Oberalpsteiner Fabio Luzio zum Standespräsident gewählt. Der 35-Jährige ist der zweitjüngste in dem Amt der letzten 100 Jahre. Für ihn ist es eine grosse Ehre.
4: Das ist für mich eine Bestärkung und ich freue mich auch riesig, dass die FDP da den Schritt gewagt hat, ja. Früher war es so klassisch, dass das vielleicht eher so ein Geschenk war für abtretende Grossrätinnen und Grossräte. Und jetzt hat die FDP wirklich bewusst gesagt, nein, wir wollen eigentlich eher jemand Jüngeres, der vielleicht politisch noch ein bisschen Weg vor sich hat und nicht gerade fertig ist.
3: Der Fabio Luzio hat 117 von 119 gültigen Stimmen geholt. Zu seinem Vizepräsident ist der Mitte-Parteipräsident Kevin Brunold gewählt worden. Die Gemeinde Obersachsen-Mundaun stimmt heute über eine Teilrevision für Ortsplanung zur Kolm ab. Grund dafür ist eine Neugestaltung vom Dorfplatz mit 3 neuen Gebäuden und total 60 Wohnungen. Gegen das Projekt ist Irene Schneider, ehemalige Gemeindepräsidentin der damaligen Gemeinde zur Kolm-Mundaun. Sie findet das Projekt passend nicht ins Dorfbild.
5: Das Volumen der Baukörper und das mit Flachdächern geschaffen wird, weil wir haben eigentlich ein bestehendes Baugesetz und da drinnen sind eigentlich die vorgesehenen Bauten fixiert. Aber das wird alles über den Haufen gerührt und genau nur für das Projekt.
3: Anders sieht das der Gemeindepräsident von Obersachsen-Mundaun, der Ernst Sachs. Die Gemeinde sei froh, dass der Investor auf sie zukommt.
6: Und wie üblich bei touristischen Projekten reden wir von einer projektspezifischen Teilrevision für Ortsplanung. Wenn so Projekte gemacht werden, dann passt ja nicht die bestehende Zone, weil die Zone heute ist eine Zone für öffentliche Bauten. Und darum braucht es eine Teilrevision für Ortsplanung. Und eine Teilrevision für Ortsplanung schafft die Möglichkeit, um eine projektspezifische Zone zu schaffen.
3: Wie es mit dem Projekt weitergeht, wird heute an der Gemeindeversammlung entschieden. Wenn es angenommen wird, werden die Gegnerinnen und Gegner weiter dagegen kämpfen.
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8: Heute im Freitag im Norden mit Föhn, zuerst noch recht freundlich. Allerdings haben sie gerade rausgeschaut aus unserem Studiofenster und gesehen, hey, also in Chur, da schifft es schon. Der Föhn hat anscheinend doch nicht so lange mögen, wie man angenommen hat. Es wird heute überall nass und vor allem regnet es auch noch in die Nacht rein. Es kann ziemlich heftig werden, was da kommt. Temperaturen sind wir unterwegs in Bad Ragaz heute bei 27 Grad, in Schkuhl bei 24 Grad. Das noch, bevor es dann regnen kommt. Eben, es schüttet jetzt einmal und dann kommen wir ans Wochenende her. Das letzte August-Wochenende ist es, wo uns ansteht. Das wird dann schon wieder recht sonnig und auch wieder warm. Es gibt bis 27 Grad.
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8: Ihr braucht sicher mehr Zeit, wenn ihr von Norden her auf Chur reinkommt, aber auch von Westen her braucht es Zeit und dann natürlich Baustellen im Kanton. Da gibt es auch etwa ein paar Minuten mehr zu warten. Grosse Verkehrsbehinderungsmeldungen haben wir aber keine. Am Mikrofon Katharina Balzer. 6 ab 8 haben wir's. Und gestern da ist der erste Tag vom Sound of Glarus, dem dreitägigen Musikfestival in unserem Nachbarkanton. Und da hat's Eröffnungskonzert die Lea Wildhaber gegeben. Und das ist so richtig abgegangen.
9: Das geht einfach an die Leute raus im Glarus. Das sind geile Sachen.
8: Warum die Lea Wildhaber in ihrem Konzert einen Handstand macht, hören wir als nächstes.

0: Musik aus Amerika, der Alex Warren Fever Dream beim Radio von da 11 ab 8. Jetzt gibt's aber Musik aus der Region von einer ganz einer fleissigen Musikerin, nämlich der Sarganser Länderin, der Lea Wildhaber. It's gonna take ages to build bridges to get me over someone. Die Lea Wildhaber hat dieses Jahr unter anderem am Moonenstars Locarno gespielt oder hat gerade erst das Churer Fest eröffnet. Als erste gespielt hat sie auch gestern am Sound of Glarus. Das zum allerersten Mal überhaupt im Ziegerschlitz. Und unser Thies Fritschi, der hat von der Lea als erstes im Interview wollen wissen, wie denn ihr Glarus gefallen hat.
1: Hey, es war so schön. Also, es war jetzt unser letztes Festival vom Sommer und ja, also mit Abstand eines der schönsten.
2: Es ist aber schon recht undienlich, wenn man am Abend um 6 Uhr als erste Band muss spielen an einem Festival, ne?
1: Hey ja, und dann am Donnerstag, gell? Also ehrlich gesagt, ich hatte schon ein bisschen Angst, aber als wir dann da oben gestanden sind und gemerkt haben, es kommen immer mehr Leute und aufs Mal ist der Platz voll gewesen, haben wir dafür umso mehr Freude gehabt. Das schätzt man als Artist so fest, wenn die Leute extra so früh kommen und ja, mitsingen und da sind. Ich glaube, das geht einfach an die Leute raus im Glarus. Das sind geile Sachen.
2: Moonenstars, Churerfest, Polenta 7000. Wo sind deine Batterien? Möchtest du noch?
1: Hey, ja, erstaunlicherweise schon. Ich glaube, wir haben schon sehr, sehr viel feurige Energie und darum mache ich das wahrscheinlich auch. Aber ich merke schon, dass es unglaublich zehrt, einfach auch, und mega viel Energie braucht. Aber ich habe mittlerweile mein anderes berufliches Leben als Lehrerin ein bisschen abschrauben können. Ich arbeite jetzt seit ein paar Wochen nur noch 50% und habe mehr Zeit für die Musik. Und ich glaube, das lohnt sich sehr fest und es ist schön, dass ich das machen darf.
2: Du hast eine eigene, wenn ich finde, schöne Tradition ins Leben gerufen. Der Festival-Handstand. Vor oder nach dem Gig jeweils hast du einen Handstand gemacht an jedem Festival. Bei uns am Sound of Glorys, zum allerersten Mal auf der Bühne. Wie kommt es dazu? Wieso auf der Bühne? Das ist ja eigentlich, das ist recht die Hose runterlassen eigentlich.
1: Ja, wortwörtlich im Handstand. Hey, wir haben ehrlich gesagt einen vorher gemacht, weil die Idee von dem Handstand-Ritual ist ja, dass es einfach nochmal so ein bisschen, wirklich das Blut nochmal in den Kopf tut. Ich bin immer sau nervös. Und mir hilft das sehr, einfach nochmal schnell den Körper nochmal durchschütteln, nochmal ein bisschen Blut im Kopf und einfach dann nachher drin starten. Und das hilft mir mega und das haben wir heute auch gemacht. Auf der Bühne vor dem Konzert, wo aber noch niemand da war. Und dann war das so schön, das Konzert. Es hat so viele Leute gehabt, die so Freude gehabt. Und ich habe dann gefunden, hey, weisst du was? Es hat niemand gewusst. Wir machen jetzt sehr spontan einfach nochmal einen, so als wenn es schon das letzte Festival ist. Und ja, ich habe dann gefunden, komm, jetzt nach dem Applaus und allem, jetzt machen wir noch einen. Und die Jungs und mich kommen jetzt schon ein bisschen angelegt, so, bist du sicher, dass du das machen willst? Aber ich habe nicht gestanden und also, ich habe wirklich fast keine Hilfe gebraucht. Ich glaube, das ist ein gutes Omen für den letzten Festival-Handstand.
0: Ja, finde ich mega cool, den mit dem Handstand. Lea Wildhaber macht das auch, zum eben das Blut in den Kopf reingeschlagen. Muss ich mir merken, aber vielleicht müssen sie jetzt erst einmal ein bisschen üben, bevor sie wirklich vor einem Auftritt machen. Also egal, der erste Auftritt hat sie am Sound of Glarus, Lea Wildhaber, und heute gibt sie eine neue Single raus und die hören wir natürlich gerade, oder? Die Lea Wildhaber mit Almost Love und der Band Hera.

0: 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In 8 Minuten ist es 8:30. Wir haben es thematisch von dem Hitzesommer, wo die Bevölkerung richtig auf den Magen geschlagen hat. Umfragen nämlich ergeben, dass 3 von 4 Befragten sagen, hey, das ist einfach zu heiß gewesen. Und die Hitze, die könnte sich jetzt im Winter auch auf die Gemüseregale in den Läden auswirken. Weil es weniger Gemüse hat, kann es sein, dass die Preise steigen. Ob das auch bei den Herdöpfeln aus der Region zum Problem werden könnte, Jasmin Schneider hat nachgefragt.
1: Noch sind die meisten Herdöpfel auf dem Feld zu Langquart unter der Erde vergraben und dürfen noch etwas wachsen. Geerntet wird erst in 1 bis 2 Wochen. Trotzdem zeichnet sich schon jetzt ab, dass weniger Herdöpfel gewachsen sind, wie der Georges Plunier sagt. Er ist Geschäftsführer von Biorto AG, wo unter anderem zu Langquart Biogemüse anbaut und vermarktet.
2: Wir haben jetzt die ersten Pösten schon ernten, ein bisschen verfrüht. Es ist schon schwer zu sagen, zum jetzigen Zeitpunkt. Zum Teil haben die Pflanzen auch noch ein bisschen Kraut. Das heisst, sie können sich noch ein bisschen entwickeln in den nächsten Tagen. Aber wir gehen mal davon aus, dass wir sicher 30 bis maximal 50% Ertragsdifferenzen werden haben zu einem normalen Jahr.
1: Der Georges Plunier und sein Team können schon 2 Wochen früher anfangen ernten. Wegen der Hitze und der Trockenheit sei in diesem Jahr alles ein bisschen anders.
2: Das Hauptmerkmal ist natürlich, dass die Pflanzen viel zu wenig Wasser hatten in der Phase, wo sie eigentlich viel Wasser bräuchten. Das ist insbesondere bei den Herdöpfeln, die viel Wasser brauchen, am deutlichsten fast. Die Pflanzen sind eigentlich dann unterentwickelt und vor allem auch gestresst. Das macht sie dann entsprechend anfälliger für Krankheiten, die dann als zweites noch dazukommen.
1: In den ganz heissen Wochen im Juni und Juli sind jemand den ganzen Tag am Bewässern gewesen. Das ist ein grosser Aufwand, der so in den letzten Jahren nie nötig gewesen
2: war. Sie haben selber auch nie erlebt, dass es so trocken war wie das Jahr. Und vor allem besonders in der Phase, wo eigentlich Pflanzen viel Wasser bräuchten, hat es das extrem gefällt. Und eben die Temperaturen, die so hoch sind, das ist sicher nicht zu unterschätzen. Es kommt noch dazu, neben der Trockenheit, dass auch die Temperaturen wirklich zum Teil über lange Zeitphasen über 35 Grad oder über 30 Grad sind und auch in der Nacht sehr hoch sind.
1: Als Biobetrieb decken sie relativ wetterresistente Sorten anbauen. Dafür schaue ich Ende Sommer nicht einen Spitzenertrag raus. Aber auch diese Sorten brauchen Wasser zum Wachsen.
2: Es ist schon für viele Betriebe natürlich ein Frust, wenn der Aufwand extrem gross ist, sowohl in Zeit wie auch in monetär für Wasser und Maschinen. Dann ist es natürlich ein Frust, wenn nachher hinten raus der Ertrag einfach so tief ist. Wir hoffen doch jetzt, dass der Handel da bereit ist, dem ein bisschen Rechnung zu tragen und entsprechend auch die Mehraufwände wieder abgelten, die wir da hatten.
1: Laut am Georges Plunier starten die Verhandlungen mit den Abnehmern bald. Er hofft, dass er in dem Jahr für seine Herdöpfel ein bisschen mehr kriegt, um alle Mehraufwände zu decken. Das würde dann auch bedeuten, dass das Kilo Schweizer Herdöpfel im Laden den Winter teurer ist.
0: Und wer es Wunder nimmt, wie es auf dem Herdöpfelfeld vom Georges Plunier aussieht, Bilder dazu gibt es auf tvsüdostschweiz.ch.

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0: Freitagmorgen, 8.33
1: Uhr. 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
0: Ja, heute ein bisschen Kuddelmuddel beim Wetter. Grund ist der Föhn, der zum Teil noch drin ist. Der mag gerne noch das trockene Wetter heben. So im Glarnerland hat es noch nicht geregnet, in Teilen von Nordbünd auch nicht. Aber im Rest schon ziemlich einmal zuerst einmal nass geworden. Bis spätestens am Abend wird es dann auch überall nass. Noch vor dem Regen gibt es angenehme Temperaturen. In Bad Ragaz 27 Grad, in Schkuhl 24 Grad. Und in der Nacht auf morgen, da regnet es dann nochmal zünftig. Dann aber das letzte Augustwochenende, das präsentiert sich recht sonnig und es gibt gegen 27 Grad.
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0: Da läuft es gut unterwegs, keine Meldungen zu gröberen Störungen auf der Strasse.
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0: Und bereit für euch in dieser halben Stunde eine neue Runde Alli gegen Armena. Heute gibt es ein Battle mit unserer Wetterfee.

0: Milo mit My Lucky Day, 8.46. Beim Radio von hier ist jetzt Quizla angesagt.
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0: Heute ein spannendes Battle. Es spielt nämlich TV Südostschweiz Wetterfee gegen die Radiomoderationsmacherin Darmena. Und ich bin gespannt, wie das ausgeht. Übergeben für das Spiel die Schiedsrichterin Hanna Ambühl.
2: Wir spielen heute hier bei uns mit der Maya Krämeri vom TV Südostschweiz Team. Hoi Maya, schön
3: hallo,
2: bist du
3: hallo.
2: Da.
3: Hoi.
2: Bei uns im Studio zu Gast spielst du alle gegen Darmena mit uns. Heisst gegen Darmena. Bist du ein bisschen nervös?
3: Ja, schon ein bisschen, ja. Mal etwas anderes.
2: Genau. Musik röteln. Du bist eine, die viel Musik hört, so in der Freizeit?
3: Nicht wirklich, nein, eigentlich. Meistens im Auto, so.
2: Dann wirst du jetzt also voll ins kalte Wasser geschmissen.
3: Genau.
2: Wenn wir gut. Der Mene, die ist auch schon parat. Die kennt nämlich das ganze Prozedere. Yes. Heute eine Runde mehr. Und ich würde sagen, ich erkläre euch gleich, wie unsere Runde 1 funktioniert. Also, ihr kennt das sicher, wenn ihr so einen Teil aus einem Song kennt. Also, wenn es einfach so irgendeinen Teil gibt, irgendetwas, und ihr genauso wisst, boah, das gehört zu dem Song. Und darum habe ich jetzt da mal so berühmte Schlagzeug-Intros rausgesucht und ihr rufen mir einfach rein, wenn ihr wisst, zu welchem Song das der gehört. Also ihr könnt mir sagen, hey, der Song heisst so und so oder der ist von dem und dem. Gibt jeweils einen Punkt. Also einfach drei rufen, wenn ihr irgendetwas wisst, was euch da gerade so im Kopf umschwirrt. Und ja, dann gibt es für euch da Punkte zum Abstauben.
0: Gut.
3: Okay.
4: Das ist der, wie heisst der? Phil Collins. Mit In the Air. Heißt In the Air Tonight oder In the Air Eis vorbei?
2: Das ist jetzt relativ schnell gegangen. Maya schaut so ein bisschen ahnungslos in die Runde.
3: Nein, ich gewusst hätte es schon auch, aber nicht so schnell.
2: Ist auch noch schwierig, gell? Warum immer so, ja, der schneller so ist, der geschwinder bei uns. Wir genau. Lösen es auf, aber natürlich stimmt's. Phil Collins, In the Air Tonight. Ich glaube, das ist sogar, weiß nicht, das berühmteste, das man so kennt.
0: Ich glaube, das ist sicher das gell? Beste.
2: Ja, definitiv. Gehört zu dem Song, das ist einfach so und stimmt natürlich absolut. Also, zwei Punkte an dieser Stelle für die Armena. Wir kommen gleich zum nächsten.
0: Das ist ein bisschen schwierig.
3: Keine Ahnung. Kommt mir jetzt gar nicht bekannt vor.
0: Mir auch nicht. Also,
4: ich weiß es nicht.
2: Aber ich gebe es zu, es ist schwieriger als der erste, ja. Mhm. Wenn wir auflösen, oder soll ich es nochmal geben? Habt ihr das Gefühl, es rattert?
0: Nein, bei mir passiert doch gar nichts.
3: Bei mir auch nicht.
2: Okay, dann hören wir.
0: Wow, okay.
2: Könnt ihr jetzt noch einen Punkt geben für die, wo man jetzt sagt, welcher das es ist?
3: Ja.
2: Läutet irgendetwas?
3: Nein. Also ich kenne das Lied schon, aber ich weiß das nicht, von wem das es ist.
2: Gut, okay, dann schreiben wir da bei beiden als Null. Gewesen wäre es Toto mit Rosanna.
0: Ja,
2: genau.
0: Blöd.
2: Okay. Kennt man in dem Fall weniger das Intro. Gut, 0 Punkte an dieser Stelle. Aber wir gehen aus dieser ersten Runde mit einem 2-0 für die Armina.
0: Gibt es noch einen Punkt für die Wetterfee von TV Südostschweiz, der Maya Krämeri? Zweite Runde gibt es heute nach der 12. 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
1: Im Studio der Daniel Schmucki. Der neue SBB-Präsident André Wyss schließt höhere Billetpreise nicht aus. Dies sagt er gegenüber Radio SRF. Wenn die Inflation so weitergeht, werde es gewisse Anpassungen geben müssen. Doch Wyss schiebt nach, die Billetpreise seien gerade erst erhöht worden. Deshalb erwarte er nicht, dass es bald eine nächste Erhöhung geben wird. Die SBB hat derzeit über 11 Milliarden Franken Schulden. Deshalb will SBB-Präsident André Wyss nun sparen. Frühaufsteher sind am Morgen in der Schweiz in den Genuss einer partiellen Mondfinsternis gekommen, sofern Wolken nicht die Sicht versperrt haben. Das Ereignis begann kurz nach 4:30 Uhr mit dem Eintritt des Mondes in den Kernschatten der Erde. Kurz nach 6 Uhr lagen dann rund 94% des Mondes im Schatten der Erde. Nach der Sturzflut in Nepal und Tibet wächst die Sorge vor einer möglichen zweiten Flutwelle. Durch Schutt hat sich ein Fluss aufgestaut und einen großen See gebildet. In den nächsten Tagen könnten rund 3 Millionen Kubikmeter Wasser in den bereits überlasteten See fließen. Die Behörden fordern die verbliebenen Anwohnenden sowie die Rettungskräfte auf, sich von den Flussufern fernzuhalten. Bei der Sturzflut vorgestern sind mindestens 472 Menschen ums Leben gekommen. Jugendschutzmaßnahmen auf Facebook und Instagram sollen auch in Europa umgesetzt werden. Dies verlangt die EU-Kommission vom Facebook-Konzern Meta. Minderjährige in der EU müssen den gleichen Schutz erhalten wie in den USA. In den USA hat sich Meta mit mehreren Bundesstaaten auf einen Vergleich geeinigt. Dazu gehören unter anderem Zeitlimits und nächtliche Zugangssperren für Minderjährige. Nach der Umbenennung des Golf von Mexiko in Golf von Amerika macht US-Präsident Donald Trump erneut Politik mit geografischen Namen. Er hat den Grenze Lake Ontario in Lake America umbenannt. Trump hat vor laufenden Kameras eine entsprechende Verfügung unterschrieben. Der größte Teil des Sees liege in den USA und nicht auf kanadischem Gebiet, so die Begründung. Hintergrund ist der Zollstreit mit Kanada.
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3: Heute Freitag, da bleibt es noch recht freundlich bei dem Wetter, das vor allem im Norden und auch im Glarnerland. Der Föhn, der das ganze Wetter noch heben mag, hebt aber selber nicht mehr allzu lang, dann wird es nass und bis am Abend wird es auch überall regnen oder gewittern. Temperaturen noch vor dem Regen liegen zwischen 19 und 28 Grad. In der Nacht auf morgen regnet es dann zünftig und das Wochenende wiederum kehrt dann alles, da wird es recht sonnig und gibt wieder gegen 27 Grad.
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3: Lauft bestens unterwegs, keine Meldungen zu Stau oder Unfällen.
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3: Grosses Festival das Wochenende in Truns, Festival d'Apertut und ein grosses anderes Festival, da ist es um Theater gegangen, hat es während dem Sommer in der Surselva gegeben. Und da schauen wir rein als nächstes mit unserer Reporterin Jessica Capretz. Guten Morgen allerseits.

0: Im ZDL Cold Shoulder beim Radio von da 12 Minuten ab der 9.
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0: Theater ist die ganze Woche im Zentrum der Minutes Romanches gestanden. Jessica Gabretz hat nämlich mit dem Kurdin Kavietzl sich austauscht. Er ist Schauspieler, unterwegs in Deutschland, Österreich, in der Schweiz und jetzt den Sommer zurückgekehrt in sein Heimatal in Surselva. Das führt's Sommertheaterfestival in der Surselva. Und heute zum Abschluss von diesem Gespräch gibt es einen Blick in die Zukunft. Zukunft auch vor allem auch, was das Projekt anbelangt und auch in Zukunft vom Kurdinka-Wirzel. Was bedeutet eigentlich ihm absolutes Glück?
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0: Auf der Bühne vom Sommertheater Surselva noch bis morgen zu sehen, der Kurdin Kavietzl und dann eben hoffentlich spätestens in 2 Jahren wieder. 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

0: Schamende sind uns in der Freitagvormittag, 9.31.
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0: Heute Freitag so ein bisschen Kuddelmuddel. Im Norden und im Glarnerland mit Föhn mag sich das Wetter gerade noch trocken heben. Der Föhn der mag aber nicht mehr lang und an vielen Orten ist es auch schon nass geworden. Bis am Abend wird es dann überall nass und die Temperaturen vor dem Regen liegen zwischen 19 und 28 Grad. In der Nacht auf morgen dann verbreitet Regen und das Wochenende, das letzte Wochenende von dem Monat, das Augustwochenende, wird wiederum recht sonnig und sommerliche 27 Grad geben.
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0: Flott und speditiv läuft es unterwegs. Im Moment kein Stau oder Unfallmeldungen.

0: Freddy von da, wieder mit Sonnenschein im Churer Rheintal, 9:39. Ja, heute ein bisschen hin und her mit dem Wetter. Bleiben dort aber definitiv, dass am Freitag amigs die neue Musik rauskommt. Und jeden Freitag nach der halben 10 da präsentieren wir euch die neue Musik aus der Region. Vielfältig wie jede Woche ist sie auch heute. Und ich übergebe am Livio Biondini für 3 neue Songs.
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2: Mardi hat ihre neue Single Dancing Up Close draussen. Mardi ist eine Band mit Mitgliedern aus Zürich und Graubünden. Der Renato, der Florian, der Jonas und der Daniel. Im September kommt ihre neue EP «Coco Limon» und «Dancing Up Close» ist die zweite Single daraus raus.
3: Die Songs von dieser EP drehen sich häufig um das Thema Sommer. Und auch mit dieser Single haben wir jetzt versucht, so ein bisschen die unbeschwerte Energie von langen, warmen Sommernächten einzufangen. Nächte voll tanzender Menschen, flüchtiger Blick, spontaner Romanzen und Bekanntschaften.
2: Sagt Renato. Der Song erzähle von diesen Begebenheiten, vom sich treiben lassen und dass in so einer Nacht einfach alles möglich sei. Die Momente haben Mardi mit ihrer neuen Single «Dancing Up Close» eingefangen. Der RML bringt seinen neuesten Song unter die Leute.
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2: «Hey Du» heisst die neue Single von Glarner Rapper. RML, das steht für Rap mit Leidenschaft. So ist auch das Credo vom neuesten Lied. Es ging um eine Person, die ihren Lebenspartner suche, den bis jetzt aber noch nicht gefunden hat.
5: Auch ich selber habe die Person noch nicht gefunden. Und das war auch so ein der Grund für mich, die Person zu schreiben. Von dem her wünsche ich jeder Person da draussen, die noch auf der Suche ist, viel Glück, dass er die Person noch findet und damit glücklich wird.
2: Sagt der RML zu seiner neuesten Single «Hey Du» auf der Suche nach der besseren Hälfte fürs Leben. Die Lea Wildhaber released weiterhin fleissig neue Lieder. «Almost Love» ist die neueste Single von Sarganser Länderin, zusammen mit der Band «Hira». Das liebt Lea an dem Song vor allem, wie sie sagt.
6: «Es fühlt sich für mich wirklich an, als würden wir uns gegenseitig ansingen und der herzzerbrechende Text lebt so einfach nochmal viel, viel mehr.»
2: Ursprünglich hat sie das Lied eigentlich allein geschrieben, aber im ganzen Prozess vom Song hat sich das geändert.
6: «Irgendwie könnte man diese zwei Strophen auch ganz fest so verstehen, dass es einmal ein Mann und einmal eine Frau singt und sich irgendwie so die ganze Dramatik nochmal ein bisschen echter anfühlt.»
2: Und weil sie so ein grosser Fan von «Hira» sind, hat sie die Band gefragt und die haben sofort ja gesagt. Thematisch sind das Lied genauso dramatisch und traurig, wie es der Titel schon sage.
6: «Es geht um eine Geschichte, die eben immer so ganz kurz vor der Liebe war, aber es nie her geschafft hat. Und wenn man dann ganz ehrlich war und hergeschaut hat, hat man gemerkt, dass es eigentlich auch gar nicht wirklich Potenzial für eine gesunde und echte Liebe hat. Aber es sich halt einfach immer so angefühlt hat, als wäre man kurz davor und es eigentlich sehr, sehr ungesund war.»
2: Und bis so ein Lied komplett fertig ist, passiert viel, wie die Lea sagt. Etwas vom Coolsten am ganzen Prozess ist, wenn so ein trauriger Song, der so viel Herzschmerz drin hat, schlussendlich aber so viel positiv Erinnerungen geschaffen hat, ob das mit der Band «Hira» oder mit ihrem Produzent Sandro Dietrich sig. So die Lea Wildhaber zu ihrem neuesten Lied «Almost Love» zusammen mit «Hira».
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0: Und natürlich, wenn wir nicht nur erzählt kriegen Geschichten über die Songs, nein, wir hören sie auch. Und zwar vor Band Mardi. Da sind sie mit «Dancing Up Close».

Dancing Up Close. Neue Musik von der Bündner Zürcher Band Mardi. Und präsentiert haben wir heute im griechischen Soundcheck. Und wenn auch ihr aus Graubünden, klar aus dem Sarganserland sind und Musik veröffentlicht und ihr hättet auch Bock, um die Bühne hier auf Radio Grieche zu kriegen, dann meldet euch per Mail an soundcheck@radiogrieche.ch und vielleicht klappt es dann. Und

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1: Im Studio der Daniel Schmucki. Der neue SBB-Präsident André Wyss schließt höhere Billetpreise nicht aus. Dies sagt er gegenüber Radio SRF. Wenn die Inflation so weitergeht, werde es gewisse Anpassungen geben müssen. Doch Wyss schiebt nach, die Billetpreise seien gerade erst erhöht worden. Deshalb erwarte er nicht, dass es bald eine nächste Erhöhung geben wird. Die SBB hat derzeit über 11 Milliarden Franken Schulden. Deshalb will SBB-Präsident André Wyss nun sparen. Die Logiernächte in der Schweizer Parahotellerie haben im zweiten Quartal leicht zugenommen. Zur Parahotellerie zählen etwa Campingplätze, Ferienwohnungen oder SAC-Hütten. Insgesamt zählte das Bundesamt für Statistik zwischen April und Juni fast 4 Millionen Übernachtungen. Das sind 0,4% mehr als im Vorjahr. Während Ferienwohnungen weniger beliebt waren, legten Jugendherbergen und SAC-Hütten zu. Nach der Umbenennung des Golf von Mexiko in Golf von Amerika macht US-Präsident Donald Trump erneut Politik mit geografischen Namen. Er hat den Grenze Lake Ontario in Lake America umbenannt. Trump hat vor laufenden Kameras eine entsprechende Verfügung unterschrieben. Der größte Teil des Sees liege in den USA und nicht auf kanadischem Gebiet, so die Begründung. Hintergrund ist der Zollstreit mit Kanada. Jugendschutzmaßnahmen auf Facebook und Instagram sollen auch in Europa umgesetzt werden. Dies verlangt die EU-Kommission vom Facebook-Konzern Meta. Minderjährige in der EU müssen den gleichen Schutz erhalten wie in den USA. In den USA hat sich Meta mit mehreren Bundesstaaten auf einen Vergleich geeinigt. Dazu gehören unter anderem Zeitlimits und nächtliche Zugangssperren für Minderjährige. Norwegen trauert um König Harald. Er ist im Alter von 89 Jahren im Reichskrankenhaus von Oslo gestorben, teilt das norwegische Königshaus mit. Er sei am Morgen friedlich eingeschlafen. König Harald war der älteste regierende Monarch Europas und hatte in den vergangenen Jahren immer wieder mit Krankheiten zu kämpfen. Nach seinem Tod wird sein Sohn Håkon neuer König von Norwegen.
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3: In der ersten Tageshälfte durchzog nichts Wetter. Dort, wo der Föhn noch mag, ist es zum Teil recht freundlich. Dort, wo er nicht mehr mag, respektive gar nichts ist, kann es auch schon korrekt kommen, vor allem so richtig Südwesten. Da wird es zuerst einmal nass. Bis am Abend dann überall Regen und auch Gewitter möglich. Temperaturen maximal werden heute zwischen 19 und 28 Grad. In der Nacht auf morgen regnet es dann nochmal zünftig in der ersten Nachthälfte und das Wochenende aber wieder dann schon recht sonnig und gegen 27 Grad am Sonntag.
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3: Da läuft's gut unterwegs. Keine Meldungen über Stau oder Unfall. Ich wünsche euch weiterhin gute Fahrt. Ich weiss nicht, ob ihr das noch kennt, wo er ein Golf war, aber er hat doch so die Wundertüte aus Papier und drin war irgendein Schnickschnack drin, aber ich habe sie geliebt. Und genau so eine Wundertüte ist für mich amix die Stunde von 10 bis 12, wenn die Griechen-Hits laufen. Und ich kann jetzt da natürlich auch die Wundertüte schon ein bisschen anschauen und euch darüber etwas erzählen. Ah, es geht es wieder los mit R.E.M. Das ist in dieser Stunde wunderteute Musik hier bei Radio Grieche für euch bereit. Und dann hatte ich eine riesige Freude, wo ich den Herrn hier mit seiner Musik gefunden habe.
4: Schon zusammen wieder Stefan Eicher auf Radio Grieche.
3: Denn gestern erst war der Stefan Eicher am Sound of Glarus und ich habe gehört, er hat ein wahnsinnig bezauberndes Konzert gegeben. Bei uns gibt es ihn hier mit seinem unvergesslichen Hemmigen.
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3: Ihr seht also, in dieser Wundertüte haben wir sicher schon zwei wunderbare Songs und es hat noch mehr. Wir wünschen also gute Unterhaltung, speziell in dieser Stunde, aber natürlich auch nachher in der Mittagszeit mit meinem Moderationskollegen Emanuel Giger. Gross in Teller von mir, gerne Sorge, mit Katharina Balzer.
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1: Im Studio der Daniel Schmucki. Unter der anhaltenden Hitze haben Frauen deutlich stärker gelitten als Männer. Es ist auch zu mehr Todesfällen von Frauen gekommen. Dani Glur.
2: Dass Frauen wegen der Hitze mehr leiden, liegt daran, dass sie weniger schwitzen als Männer. So verdunstet weniger Flüssigkeit auf der Haut und darum kühlen die Frauen weniger gut ab als Männer. Fast jede zweite Frau hat in der repräsentativen Umfrage von Tamedia angegeben, dass sie die Hitze sehr belastet hat. Bei den Männern ist es weniger als ein Drittel gewesen. Frauen haben wegen der Hitze vor allem Schlafstörungen oder Kreislaufprobleme gehabt und sind müde gewesen. Von allen Todesfällen wegen der Hitze sind 60% Frauen gewesen. Das ist unter anderem so, weil Frauen älter werden als Männer.
1: Die Komitees zu den beiden nationalen Abstimmungsvorlagen vom 27. September haben fast 8 Millionen Franken für ihre Kampagnen ausgegeben. Rund die Hälfte davon entfällt auf die Befürworter der Neutralitätsinitiative. Dies geht aus Zahlen hervor, die der Bund veröffentlicht hat. Allein Alt-SVP-Bundesrat Christoph Blocher hat 2 Millionen Franken beigesteuert. Verglichen mit der Keine 10 Millionen Schweiz Initiative, über die im Juni abgestimmt wurde, sind die Kampagnenbudgets aber klein. Damals wurden über 16 Millionen Franken für den Abstimmungskampf ausgegeben. Die Logiernächte in der Schweizer Parahotellerie haben im zweiten Quartal leicht zugenommen. Zur Parahotellerie zählen etwa Campingplätze, Ferienwohnungen oder SAC-Hütten. Insgesamt zählte das Bundesamt für Statistik zwischen April und Juni fast 4 Millionen Übernachtungen. Das sind 0,4% mehr als im Vorjahr. Während Ferienwohnungen weniger beliebt waren, legten Jugendherbergen und SAC-Hütten zu. Norwegen trauert um König Harald. Er ist im Alter von 89 Jahren im Reichskrankenhaus von Oslo gestorben, teilt das norwegische Königshaus mit. Er sei am Morgen friedlich eingeschlafen. König Harald war der älteste regierende Monarch Europas und hatte in den vergangenen Jahren immer wieder mit Krankheiten zu kämpfen. Nach seinem Tod wird sein Sohn Håkon neuer König von Norwegen.

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1: Hey, und jetzt wirklich gerade nochmal nachgeschaut. Unglaublich, 29 Grad in Glarus im Moment. Ich kann es irgendwie nicht so richtig fassen. Aber fasst doch nicht definitiv, dass ich hier bei Radio Grisha bin, euch begleiten darf. Heute sind wir unterwegs mit dem Club zur Arbeit. Habt ihr noch Most? Ist ja eben zurzeit ein bisschen Sache mit dem Tanken. Die Preise an der Zapfsäule, die explodieren. Ein voller Tank kostet gut und gerne 100 Stutz. Und das bringt einen schon auf die Idee, hey, könnte ich mal so ein bisschen Benzintourist werden, ein bisschen rumfugen und schauen, wo, an welcher Tankstelle ist der Most billiger. Aber lohnt sich so ein, in Anführungszeichen, Reisli ja wirklich? Haben wir den Marco Wölfli gefragt. Er schafft für den TCS und der hat uns eine gute Antwort bereit gehabt, nämlich die Fünfer-Faust-Regel. Und die geht so.
2: Die sagt, für 5 km Fahrt her und zurück sollte der Benzinpreis 5 Rappen günstiger sein und man sollte am besten 50 Liter tanken. Wenn diese Voraussetzungen nicht gegeben sind, lohnt es sich eigentlich nicht. Und dann ist es sinnvoller, wenn man Ausschau hat nach günstigen Tankstellen und einfach gleich unterwegs tankt, wenn man sowieso mal noch immer durchfährt und nicht extra dorthin fährt.
1: Bist du bereit, Mario?
3: Ich bin bereit, probieren wir es, ja.
1: Es geht um Politik. Gestern ist ja Bündner Grosse Rat zusammengekommen, heute aber auch noch. Und die haben sich zuerst gerade mal einen neuen Präsident gegeben. Jetzt zur Frage. Wie heisst denn der neue Bündner Standespräsident 26-27? Ist das A, der Fabio Luzio oder B, der Kevin Brunold?
3: Das ist der Kevin Brunold.
1: Oh nein! Herrlich! Nein!
3: Ja.
1: Nein, es ist aber leider eben der Kevin Brunold halb richtig. Der Kevin ist nächstes Jahr Standespräsident und dieses Jahr ist jetzt gestern der Fabio Luzio gewählt worden. Mario!
3: Oh,
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1: Es ist ein grosses Sommerhighlight im Glarnerland. Sound of Glarus, wo gestern losgegangen ist. Gerade zum Start mit einer Schweizer Ikone. Der Stefan Eicher ist unter anderem gestern auf der Bühne vom Sound of Glasus gestanden. Dass er und all die anderen Acts ans Open Air kommen, für das ist der Tin Jenny mit seinem Booking-Team zuständig. Bei gewissen ist die Organisation einfacher, bei anderen ein bisschen schwieriger.
2: Ich glaube, wir haben relativ gute Kontakte mittlerweile. Also gerade in die Schweizer Musikszene, von dem her ist es, ich sage es, für Schweizer Acts überzukommen, ist nicht so schwierig. Oder weil wir eben die verschiedenen Managements kennen, die Leute gut kennen. Dort ist es relativ einfach. Ja, wenn das Datum passt und die Gage auch, dann ist das eine relativ kurze Sache. Dort hast du auch nicht irgendwie einen siebenseitigen Vertrag oder so. Das funktioniert dort ganz einfach. Mhm. Bei internationalen Acts, ja, da ist man so auf Agenturen angewiesen, wo einem vielleicht etwas zuspielen kann. Oder manchmal versucht man es auch direkt, aber das ist dann meistens relativ kompliziert. Aber ja, gleich bringen wir es immer wieder mal fertig, dass wir auch ausländische Acts auf die Bühne bringen. Ja.
1: Der Tim Jenny vom Booking-Team am Sound of Glarus. Falls ihr also nicht dabei sein könnt, bleiben dran auf Radio Grischa, da behalten wir euch auf dem Laufenden. 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

0: Raymond mit Supergirl. Wir unterbrechen schnell wegen einer wichtigen Verkehrsmeldung.
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0: Achtung, auf der A13 von Sargans in Richtung St. Margrethe hat es zwischen Buchs und Oberried Personen auf der Fahrbahn. Ich wiederhole, Achtung, auf der A13 von Sargans in Richtung St. Margrethe zwischen Buchs und Oberried aktuell Gefahr und das wegen Personen auf der Fahrbahn. Sind dort also besonders vorsichtig und kommen gut und sicher an euer Ziel.

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1: Im Studio der Daniel Schmucki. Unter der anhaltenden Hitze haben Frauen deutlich stärker gelitten als Männer. Es ist auch zu mehr Todesfällen von Frauen gekommen. Dani Glur.
2: Dass Frauen wegen der Hitze mehr leiden, liegt daran, dass sie weniger schwitzen als Männer. So verdunstet weniger Flüssigkeit auf der Haut und darum kühlen Frauen weniger gut ab als Männer. Fast jede zweite Frau hat in der repräsentativen Umfrage von Tamedia angegeben, dass sie die Hitze sehr belastet hat. Bei den Männern ist es weniger als ein Drittel gewesen. Frauen haben wegen der Hitze vor allem Schlafstörungen oder Kreislaufprobleme gehabt und sind müde gewesen. Vor allem Todesfälle wegen der Hitze sind 60% Frauen gewesen. Das ist unter anderem so, weil Frauen älter werden als Männer.
1: Die Komitees zu den beiden nationalen Abstimmungsvorlagen vom 27. September haben fast 8 Millionen Franken für ihre Kampagnen ausgegeben. Rund die Hälfte davon entfällt auf die Befürworter der Neutralitätsinitiative. Dies geht aus Zahlen hervor, die der Bund veröffentlicht hat. Allein Alt-SVP-Bundesrat Christoph Blocher hat 2 Millionen Franken beigesteuert. Verglichen mit der Keine 10 Millionen Schweiz-Initiative, über die im Juni abgestimmt wurde, sind die Kampagnenbudgets aber klein. Damals wurden über 16 Millionen Franken für den Abstimmungskampf ausgegeben. Die Aussichten für die Schweizer Wirtschaft haben sich verbessert. Dies zeigt das neueste Konjunkturbarometer der ETH Zürich. Das Barometer für den laufenden Monat stieg um 2,5 Punkte auf fast 107. Liegt dieser Wert über 100, deutet das auf ein Wachstum hin. Bei Dienstleistungen oder der Nachfrage aus dem Ausland etwa sind die Aussichten besser als noch im Juli. Beim Kolosseum in Rom werden künftig mehr Kontrollen durchgeführt. Bis Ende Jahr soll die Polizeipräsenz verstärkt werden. Dies haben die Behörden der italienischen Hauptstadt angekündigt. Sie reagieren damit auf die zunehmende Kriminalität rund um die beliebte Sehenswürdigkeit. Zuletzt hatten Touristen immer wieder über gestohlene Portemonnaies und Handys, Trickbetrug und andere Übergriffe berichtet.
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3: Mit der Selina Rettich, guten Mittag. In der heutigen Fragestunde vom Bündner Grossen Rat war unter anderem die Prättigauer Strasse Thema. In den letzten Wochen hat es auf dieser mehrere Unfälle gegeben, auch mit Todesopfern. Konkret hat der Grossrat Martin Heim vor der zuständigen Regierungsrätin wissen, was der Kanton andenkt, um die Strasse sicherer zu machen. Auf das hat Carmelia Meissen geantwortet.
4: Eine mögliche Trennung der Fahrbahnen durch Fahrzeugrückhalte oder Leitsysteme wurde ebenfalls diskutiert. Die damit verbundenen negativen Auswirkungen auf die Verkehrssituation überwiegen jedoch. Auf einer Strecke von mehr als 15 Kilometern würden geeignete Überholmöglichkeiten fehlen. Zudem würde die Zugänglichkeit für Blaulichtorganisationen eingeschränkt und die Schneeräumung erschwert.
3: In der Vergangenheit seien schon Massnahmen umgesetzt worden, unter anderem mit dem Anschluss und der Nothaltebucht der Schiers. Im hinteren Kalankatal soll die Strasse nach dem Unwetter letzte Woche so schnell wie möglich wieder befahrbar sein. Der Kanton plant darum zwei Lösungen gleichzeitig, mehrere Sicherheitsnetze und eine provisorische Notbrücke. Der Markus Seifert mit den Details.
5: Oben am Hang bei Pont Neff bei Arvigo liegt immer noch Felsmaterial, das abstürzen könnte. Darum werden jetzt Sicherheitsnetze gebaut. So soll die Strasse im Verlauf der nächsten Woche immerhin tagsüber wieder befahrbar sein. Bei schlechtem Wetter könnte sie aber jederzeit wieder gesperrt werden. Darum baut der Kanton gleichzeitig eine einspurige Notbrücke über die Kalankaska auf die andere Talseite. Mit der kann der gefährliche Abschnitt umgehen und das Tal auch in der Nacht und bei Regen befahren werden. Für die Brücke wird mit 3 bis 4 Wochen Bauzeit gerechnet.
3: Laut einer Mitteilung ist das Tiefbeamt Graubünden dran, die Strasse so schnell wie möglich zu räumen. Wegen der Niederschläge der letzten Tage und dem angesagten Regen am Wochenende müssen die Arbeiten aber immer wieder unterbrochen werden. Morgen findet in der Bündner Hauptstadt die Chur Pride statt. Die Veranstaltung soll ein Zeichen für Sichtbarkeit, Vielfalt und gegen Diskriminierung setzen. Das mit einer Demonstration, die beim Alexanderplatz anfängt und dann durch die Churer Altstadt führt. Danach gibt es ein farbiges Programm im Stadtgarten, wie Lisa Boschuch vom OK-Team sagt.
6: Wir haben probiert, so viel Diversität reinzubringen, wie irgendwie möglich war. Eben, wir haben Carmen Gresta, wir haben hier eine lokale Legende eigentlich. Wir haben mit Sam the Witch auch eine einheimische Person, die als Drag King auftreten wird. Also hier auch nochmal jemand von da für da.
3: Es ist die dritte Ausgabe von Queer Pride. Start ist morgen Nachmittag um 2 und es geht bis spät in die Nacht.
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8: Das Wetter heute wechselhaft. Zeitweise mit ein bisschen Sonnenschein, sonst mit Wolken und später dann auch wieder mit Regen und Gewitter. Wenn ihr heute Abend eine von den zahlreichen Veranstaltungen in der Umgebung gewinnt, besser einen Schirm oder einen Regenponcho mitnehmt. Temperaturen zu Buchs. Aktuell bei 27 Grad und dies bei 22. Und am Samstag dann auch wieder recht sonnig, aber immer noch mit ein bisschen kühleren Temperaturen. Die dann morgen bei 19 Grad in Splüga und 23 Grad in Glaris.
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8: Noch keine Entwarnung auf der A13 von St. Margrethe in der Richtungsergänz zwischen Oberried und Buchs. Dort immer noch Gefahr, das nicht mehr wegen Personen, sondern jetzt wegen Gegenständen auf der Fahrbahn. Und das geht an mehreren Abschnitten, sind also dort besonders vorsichtig wiederholen. Immer noch Gefahr auf der A13 von St. Margrethe in der Richtungsergänz zwischen Oberried und Buchs. Und das wegen Gegenständen auf der Fahrbahn. Und das geht an mehreren Abschnitten. Und nur wenige Meter weiter zwischen Oberried und Haag stockender Verkehr wegen der tätigen Bauarbeiten. Dann müssen wir mit einem Zeitverlust von 10 Minuten rechnen. Eine gute und eine sichere Fahrt.
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0: Und heute mitspielen tut Daniela aus Dübendorf. Hoi Daniela.
1: Hoi.
0: Daniela, du gehst in die Mittagspause. Was gibt's zum Essen?
1: Genau, ich hole mir schnell einen Salat, irgendwie im Migros oder im Coop. Und dann geht es wieder ab ins Büro.
0: Okay, und?
1: Bei einer halben Stunde.
0: Gibt es bei dir einen speziellen Salat, oder?
1: Also muss ich mal schauen, was noch im Angebot ist, jetzt aktuell.
0: Okay.
1: Vermutlich gut. Einfach einen normalen Salat, irgendwie einen gemischten Salat.
0: Alles klar.
1: Genau.
0: Armina, du hast heute schon Salat gegessen?
2: Nein, noch gar nicht. Zum Mittag habe ich mich noch nicht darum kümmern. Das mache ich dann nachher, sobald wir auch gespielt haben.
0: Gut, also, dass es so weit kommt, erklärt sie dir vielleicht noch mal schnell die Spielregeln. Sie ist heute deine Schiedsrichterin, der Armina Küchler. Mhm.
2: Genau, Daniele. Wir spielen heute um zwei Billette vom Jazz Festival. Es ergänzt hat, wenn ich das richtig in Erinnerung habe, im Fall auch gute Foodstände, falls du etwas richtig zur Nacht brauchst. Du kriegst von uns, um die Billette zu gewinnen, 40 Sekunden insgesamt zum 8 Begriff rot. Wir haben alle mit dem gleichen Buchstaben an. Heute spielen wir mit dem Buchstaben B wie Brot zum Beispiel. Ja. Bevor du einmal zu lange überlegen und wertvolle Zeit verlierst, sagst du einmal ganz schnell weiter. Dann hüpfen wir dann mit zum nächsten Begriff und dann bringen wir dich dann hoffentlich gut durch.
1: Super, ja.
0: Gut, du schaffst es sicher. Also, dann legen wir doch gerne mal los. Eben mit dem Buchstaben B. Braucht man beim Shooten?
1: Alle.
0: Dort eröffnet man ein Konto.
1: Bankkonto oder Bank.
0: Streicht man aufs Brot?
1: Butter.
0: Rosa, Tulpa, Lilien sind?
1: Blumen.
0: Eine Haarfarbe?
1: Braun.
0: Tut man lesen?
1: Buch.
0: Dort halt ein Zeug.
1: Bahnhof.
0: Muss man spitzen?
1: Bleistift.
0: Ein Teil von unserem Körper?
1: Weiter.
0: Gesichtsbehaarung, vor allem bei Männern.
1: Sport.
0: Das Gegenteil von schlau.
1: Blöd.
0: Fließt durch unsere Adern.
1: Blut.
0: Das Blut.
2: Dann nehmen wir noch mit. Das ist alles völlig einwandfrei gewesen. Liebe Daniela, das Einzige, was du nicht gewusst hast, Teil von unserem Körper, zum Beispiel Brust, Bauch, Bein, irgendwas Körperteil, hätten wir gesagt.
1: Ah, so etwas. Ja. Ich habe es aber nicht ganz gut verstanden, aber schon gut.
2: Ganz ehrlich, völlig egal, weil du hast grossartige 11 Punkte gemacht.
0: Gratuliere.
1: 11 Punkte?
2: Wow. Ja. Das heisst, du hast gewonnen.
0: Du hast gewonnen, gratuliere.
1: Ah, super, danke euch zwei.
0: Ja, ich sehr gerne. Also dann
1: freue mich mega.
0: Geniesse ja, das Jazzfestival dann in der Gans.
1: Und das ist ganze Wochenende, oder? Das Jazzfestival?
0: Also heute und morgen.
1: Heute und morgen.
0: Genau, und das ist ein Tagesticket und du kannst es entweder heute oder morgen dann brauchen. Für dich und deine Begleitung.
1: Dann brauche ich es. Vermutlich morgen dann.
0: Gut, also dann... Ganz schönes Wochenende, lass es gut gehen und einen guten Tag.
1: Danke vielmals, das
2: sind
1: für euch.
2: Ciao.
1: Ciao. Ciao. Ciao. Ciao.

0: Musik aus Norwegen und Schweden vom Kaigo und Sandro Cavazza mit Happy Now und jetzt dann geht Gänseblümli aus Kanada. Daisies heisst das Lied und Daisies sind auf Deutsch eben Gänseblümli und die bringt heute Justin Bieber im wenigen Augenblick hier auf Radio Grisha.
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0: Der Justin Bieber mit Daisies. Es ist 1 ab halb 1. Celina Rettich mit den wichtigsten Meldungen für euch.
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2: Am Gaumersee zu Flims ist ein 17-Jähriger beim Schwimmen verunglückt und später im Kantonsspital Graubünden gestorben. Der Jugendliche aus England war mit seiner Familie in der Ferien und beim Schwimmen vor Insel Richtung Liegewiese untergegangen. Mehrere Leute sind zur Hilfe gekommen, eine zufällig anwesende medizinisch ausgebildete Person hat am Ufer direkt reanimiert. Die Regen hat der Jugendliche auf Kur gebracht, wo er noch am Abend verstorben ist. Die Kantonspolizei Graubünden untersucht jetzt zusammen mit der Staatsanwaltschaft, wie es zum Unfall gekommen ist. Auf der Prättigauer Strasse hat es in letzter Zeit mehrere schwere Unfälle gegeben, auch mit Todesopfern. Das hat auch in der Fragestunde vom Bündner Grossrat zu reden gegeben. Konkret hat der Grossrat Martin Heim vor der zuständigen Regierungsrätin wissen, ob der Kanton sich erklären kann, warum es immer wieder zu so schweren Unfällen kommt. Laut der Carmelia Meissen sind die Hälfte der Unfälle Wildunfälle und Schleuder- oder Selbstunfälle.
3: Die andere Hälfte, also Frontal-, Auffahr-, Einbiege- oder Überholunfälle, hängen mit dem Ausbaustandard zusammen. Das heißt, zwei Fahrspuren von je 3,5 Metern Breite, ohne Richtungstrennung und niveaugleichen Einfahrten.
2: Weiter können wir feststellen, dass Autofahrerinnen und Autofahrer gerade bei langen geraden Strecken auch mal weniger aufmerksam sagen. Die Kalanka-Strasse soll im Verlauf der nächsten Woche wieder eingeschränkt geöffnet werden. Für das werden bei der Gefahrenstelle bei Pont Neuf mehrere Sicherheitsnetze verbaut. Die Strasse soll vorerst nur am Tag und bei gutem Wetter befahrbar sein. Gleichzeitig baut das Tiefbauamt Graubünden eine einspurige Notbrücke über die Kalankaska. Mit dieser wird die Verbindung ins hintere Kalankatal auch in Nacht und bei Regen wieder möglich. Der Kanton Graubünden darf den Wolfsbestand auch dieses Jahr vorsorglich regulieren. Das Bundesamt für Umwelt hat entsprechende Gesuche für 12 Wolfsrudel bewilligt, wie der Kanton mitteilt. Bei weiteren 4 Rudel soll eine Regulation möglich sein, falls Nachwuchs nachgewiesen werde. Zusätzlich soll das Rudel Calderas in Mittelbünden komplett geschossen werden, weil es trotz Herdenschutz mehrmals Nutztiere gerissen hätte. Die Kur Pride findet morgen zum dritten Mal in Kur statt. Die Veranstaltung soll ein Zeichen für Sicherheit, Vielfalt und gegen Diskriminierung setzen. Alle sollen sich wohl und willkommen fühlen, sagt Bianca Ganzner vom OK.
4: Ich habe das Gefühl, eben für die Sichtbarkeit und auch zu merken, hey, wir sind viel und wir sind nicht nur wenige, sondern wir sind auch ein Teil der Bevölkerung. Ich war im 22. an der Pride selber

0: dumme Stiefel anlegen. Die Temperaturen zu Netschl bei 24 Grad und zu bei 20. Und morgen gibt es dann keinen passenden Regenbogen am Himmel für die Kurpride. Dafür gibt es ja, einen strahlend schönen Himmel mit ein paar Wölkchen und einem Haufen Sonnenschein. Die Temperaturen morgen dann bei 17 Grad zu Worms und 25 Grad in Langquart.
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0: Noch keine Entwarnung auf der A13 von St. Margrethe in Richtung Sargans zwischen Oberried und Buchs. Immer noch Gefahr und das wegen Personen auf der Fahrbahn sind also besonders vorsichtig. Ich wiederhole nochmal, noch keine Entwarnung auf der A13 von St. Margrethe in Richtung Sargans zwischen Oberried und Buchs. Gefahr wegen Personen auf der Fahrbahn. Und nur wenige Meter weiter zwischen Oberried und Seenwald stockender Verkehr wegen der dortigen Bauarbeiten. Ihr müsst mit einem Zeitverlust von einer Viertelstunde rechnen. Eine gute und eine sichere Fahrt.
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0: Die meisten von uns sind vermutlich froh, dass es wieder ein bisschen kälter ist. Der Sommer war ja wirklich recht heiß gewesen. Eine Umfrage zeigt, vor allem Frauen haben mehr unter der Hitze gelitten als die Männer. Mehr dazu gibt es noch ein bisschen Musik. Den Anfang machen alle Farben mit Only Thing We Know.

0: Tolly Humberstone mit To Love Somebody. Es kühlt ab. Und auch wenn wir jetzt nicht mehr am Durchschwitzen sind, der Sommer hat bei den meisten Schweizerinnen und Schweizer Spuren hinterlassen. Und nicht nur Salzränder auf dem T-Shirt, Dani Glur.
1: Ja, und Frauen haben unter den Hits mehr gelitten als Männer. Das zeigt eine repräsentative Umfrage von Tamedia. Fast jede zweite Frau hat angegeben, dass sie die Hits sehr belastet hat. Bei den Männern ist es weniger als ein Drittel gewesen. Frauen haben wegen der Hits vor allem Schlafstörungen oder Kreislaufprobleme gehabt oder sind müde gewesen. Von allen Todesfällen wegen der Hits sind 60% Frauen gewesen. Ein Grund dafür ist, dass Frauen älter werden als Männer und im höheren Alter anfälliger sind auf die Hits. Dass Frauen wegen der Hitz mehr leidet, liegt daran, dass sie weniger schwitzen als Männer. So verdunstet weniger Flüssigkeit auf der Haut und darum kühlen Frauen weniger gut ab als Männer. Besonders hitzeanfällig sind Frauen außerdem während der Schwangerschaft oder in den Wechseljahren.
0: Das sind also die unmittelbaren Folgen von der Hitz. Wie sieht es aus mit der Zukunft? Hat Hitz etwas gemacht mit den Befragten?
1: Ja, man kann schon sagen, dass der Klimawandel die Befragten beschäftigt. Auf einer Skala von 0 überhaupt keine Angst bis 10, es ist sehr beängstigend, haben die Befragten im Schnitt eine 7 angegeben. Mehr als 2/3 der Befragten sind der Meinung, dass die Folgen der Hitze für die Natur und die Landwirtschaft beängstigend sind. Gleichzeitig wollen die wenigsten aber ihr eigenes Verhalten ändern. Weniger als 1/3 wollen Energie sparen und bewusster konsumieren. 1/4 wird weniger Flüge und Auto fahren und gut 1/5 weniger Fleisch und Milchprodukte konsumieren.

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1: Immer am Freitag misst sich meine Moderationskollegin Armena Küchler mit anderen zum Thema Musikwissen. Wer sie heute herausgefordert hat, weiss die Schiedsrichterin Hanna Namböhl.
2: Heute spielen wir mit der Maya Kramery vom TV Südostschweiz Team. Im Moment eine leichte Rücklage für dich, 0-2. Der Armena hat da schon 2 Punkte in der ersten Runde gemacht. Aber ich glaube, du bist da voll motiviert, um das noch aufzuholen.
3: Ja, auf jeden Fall. Mal probieren.
2: Gut, machen wir. Dann gehen wir doch gerade in die Runde 2. Erkläre ich noch kurz, wie es geht. Ihr kriegt jetzt hier Songs von mir, die laufen aber ein bisschen anders als sonst. Also, ja, man könnte sie irgendwie kennen, aber natürlich nicht so schön, wie man sie sonst im normalen Namen hört. Und ihr, da gilt auch da wieder für euch, einfach reinrufen, was ihr wisst, Namen vom Song oder wer ihn dann singt, von wem er ist. Einfach schneller ist er geschwinder, he?
4: Das ist Hecht. Das ist Hecht, aber ich weiß nicht, mit welchem Lied. Das ist Charlotte.
2: Oh, das stimmt, hi. Du bist in Form, Armena.
3: Ja. Du bist gut, Armena.
2: Ich bin ausgeschlafen. mit Charlotte. Stimmt. Da nochmal 2 Punkte. Jetzt wird es schwierig, Maya zum Aufholen.
3: Definitiv,
2: aber vielleicht ja. Noch näher einen Punkt.
3: Wer weiß?
2: Beim allerletzten. Gut, also, letzter Song für euch.
3: Keine Ahnung. Keine Ahnung. Armina?
4: Ich weiß es. Weißt du nicht? Hätte er jetzt mega gerne geschenkt. Aber ich glaube, es ist Mambo Number 5.
3: Nein, wirklich? Okay. Ja.
2: Einer zum Mittanzen?
3: Ja, also für mich. Ja, logisch. Ja.
2: Ja. Lou Bega, Mambo Number 5. Auch absolut richtig. Hei, hei, hei. Sorry, du hast noch etwas sagen, Maya.
3: Nein, für mich hat das irgendwie im ersten Moment wie Chihuahua tönt.
2: Das stimmt. Bob,
3: aber dann habe ich gedacht, nein, die Wörter stimmen irgendwie nicht. Darum habe ich dann gefunden, das kann es doch nicht sein.
4: Aber ja, hat etwas, ja, stimmt.
2: Aber
4: ja.
2: Tatsächlich. Gut, aber der Sieg, den müssen wir jetzt also eindeutig der Armenien lassen.
3: Absolut,
2: 6
3: ja.
2: 6 Punkte sind am Schluss 6-0 gewünscht. Die Woche alle gegen die Armenien. Aber Maya, trotzdem bist du da gewesen, hast hoffentlich auch ein bisschen Spass
3: gehabt. Ja, definitiv, ja.
2: Danke fürs Mitspielen.
3: Gerne gesehen, danke auch vielmals.
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0: Musik aus Frankreich von Offenbach mit Be Mine und jetzt geht Musik aus Graubünden. Anik mit GISD, jetzt geht es hier für euch.
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1: Im Studio für euch Laura Kühne. Der Klimawandel erhöht auch in den Schweizer Alpen die Gefahr von heftigen Flutwellen und Murgängen. Davor warnt ein Experte der ETH Lausanne nach der Flutkatastrophe in Nepal. Durch schmelzende Gletscher und auftauenden Permafrost gibt es in den Bergen mehrloses Gestein. Gleichzeitig können starke Niederschläge intensiver werden und dieses Material in Bewegung setzen. In der Schweiz werden bekannte Gefahrengebiete deshalb überwacht und Siedlungen mit Schutzbauten gesichert. Beim Anteil erneuerbarer Energie wie Wasserkraft, Wind und Sonne liegt die Schweiz im Vergleich mit EU-Ländern auf Platz 5. Wie eine Studie der Schweizerischen Energiestiftung zeigt, hat dies vor allem mit der Wasserkraft zu tun. Diese sei traditionell wichtig in der Schweiz. Die Windkraft habe allerdings noch viel Potenzial, so die Energiestiftung. In den nordischen Ländern und Österreich ist dieser Anteil noch höher. Bundespräsident Guy Parmelin reagiert tief betrübt auf den Tod von König Harald. Er hat dem norwegischen Königshaus und der Bevölkerung des Landes sein Beileid ausgesprochen. König Harald werde für seine standhafte Führung und seinen hingebungsvollen Dienst in Erinnerung bleiben, teilt Parmelin mit. Der 89-jährige König ist heute Morgen gestorben. Die Aussichten für die Schweizer Wirtschaft haben sich verbessert. Dies zeigt das neueste Konjunkturbarometer der ETH Zürich. Das Barometer für den laufenden Monat stieg um 2,5 Punkte auf fast 107. Liegt dieser Wert über 100, deutet das auf ein Wachstum hin. Bei Dienstleistungen oder der Nachfrage aus dem Ausland etwa sind die Aussichten besser als noch im Juli. Beim Kolosseum in Rom werden künftig mehr Kontrollen durchgeführt. Bis Ende Jahr soll die Polizeipräsenz verstärkt werden. Dies haben die Behörden der italienischen Hauptstadt angekündigt. Sie reagieren damit auf die zunehmende Kriminalität rund um die beliebte Sehenswürdigkeit. Zuletzt hatten Touristen immer wieder über gestohlene Portemonnaies und Handys, Trickbetrug und andere Übergriffe berichtet.
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2: Mit der Selina Rettich, guten Mittag. In der heutigen Fragestunde vom Bündner Grossen Rat war unter anderem die Prättigauer Strasse Thema. In den letzten Wochen hat es auf dieser mehrere Unfälle gegeben, auch mit Todesopfer. Konkret hat der Grossrat Martin Heim vor zuständiger Regierungsrätin wissen, was der Kanton andenkt, um die Strasse sicherer zu machen. Auf das hat Carmelia Meissen geantwortet.
3: Eine mögliche Trennung der Fahrbahnen durch Fahrzeugrückhalte oder Leitsysteme wurde ebenfalls diskutiert. Die damit verbundenen negativen Auswirkungen auf die Verkehrssituation überwiegen jedoch. Auf einer Strecke von mehr als 15 Kilometer würden geeignete Überholmöglichkeiten fehlen. Zudem würde die Zugänglichkeit für Blaulichtorganisationen eingeschränkt und die Schneeräumung erschwert.
2: In der Vergangenheit seien schon Massnahmen umgesetzt worden, unter anderem mit dem Anschluss und der Nothaltebucht der Schiers. Im hinteren Kalankatal soll die Strasse nach dem Unwetter letzte Woche so schnell wie möglich wieder befahrbar sein. Der Kanton plant darum zwei Lösungen gleichzeitig, mehrere Sicherheitsnetze und eine provisorische Notbrücke. Der Markus Seifert mit den Details.
4: Oben am Hang bei Pont Neff bei Arvigo liegt immer noch Felsmaterial, das abstürzen könnte. Darum werden jetzt Sicherheitsnetze gebaut. So soll die Strasse im Verlauf von nächster Woche immerhin tagsüber wieder befahrbar sein. Bei schlechtem Wetter könnte sie aber jederzeit wieder gesperrt werden. Darum baut der Kanton gleichzeitig eine einspurige Notbrücke über die Kalankaska auf die andere Talseite. Mit dieser kann der gefährliche Abschnitt umgehen und das Tal auch in der Nacht und bei Regen befahren werden. Für die Brücke wird mit 3 bis 4 Wochen Bauzeit gerechnet.
2: Laut einer Mitteilung ist das Tiefbeamt Graubünden dran, die Strasse so schnell wie möglich zu räumen. Wegen der Niederschläge der letzten Tage und einem angesagten Regen am Wochenende müssen die Arbeiten aber immer wieder unterbrochen werden. Morgen findet in der Bündner Hauptstadt die Chur Pride statt. Die Veranstaltung soll ein Zeichen für Sichtbarkeit, Vielfalt und gegen Diskriminierung setzen. Das mit einer Demonstration, die beim Alexanderplatz anfängt und dann durch die Churer Altstadt führt. Danach gibt es ein farbiges Programm im Stadtgarten, wie Lisa Boschuch vom OK-Team sagt.
5: Wir haben probiert, so viel Diversität reinzubringen, wie irgendwie möglich war. Eben, wir haben Carmen Gresta, wir haben hier eine lokale Legende eigentlich. Wir haben mit Sam the Witch auch eine einheimische Person, die als Drag King auftreten wird. Also da auch nochmal jemand von da für da.
2: Es ist die dritte Ausgabe von Queer Pride. Start ist morgen Nachmittag um 2 und es geht bis spät in die Nacht.
6: Das Wetter. Die Sonne drückt stellenweise noch ein bisschen zwischen den Wolken durch, später dann aber wieder mit Regen und Gewitter. Heute das Outfit sicher flexibel und wasserfest. Die Temperaturen zum Elz bei 25 Grad und Pontresina bei 19. Und der Samstag dann wieder sonnig, aber auch noch mit ein paar Wolken am Himmel. Die Temperaturen morgen bei 21 Grad in Bergün und 24 Grad in Bad Ragaz.
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6: Stockender Verkehr auf der A13 von St. Margrethe in Richtung Sargans zwischen Oberried und Sennwald. Wegen der dortigen Bauarbeiten geht es nur noch schleppend vorwärts. Wir müssen mit einem Zeitverlust von 20 bis 25 Minuten rechnen. Eine gute und eine sichere Fahrt.
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6: In der Freitagnachmittag starten wir mit Musik aus der USA und das von Ava Max mit My Oh My. Und in wenigen Minuten geht es um die vielen Helferinnen und Helfer im Sound of Clarus. Einen guten Start in den Nachmittag.

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1: Gestern ist es losgegangen mit dem Sound of Glarus. Ein pumpenvoller Landsgemeindeplatz mit viel Musik am Start. Und damit das Ganze Jahr für Jahr auf die Beine gestellt werden kann, braucht es aber auch jenste helfende Hände. 200 bis 300 Helferinnen und Helfer pro Tag stehen bis am Sonntag im Einsatz.
2: Wir sind eingeschworenes Team, das schon seit längerer Zeit eigentlich das Festival macht. Und wir sind mit unseren Aufgaben auch gewachsen. Das ist ein überschaubarer Kreis, sage ich jetzt einmal, der das Ganze so denkt und lenkt. Aber natürlich braucht es von dem, der den Abfall zusammennimmt, bis zur Backstage-Betreuung, über einen Drohnenpilot, bis hin zur Medienbetreuung, braucht es extrem viele Leute, die uns dann am Festival selber unterstützen.
1: Das sagt Martin Huber, der Projektleiter vom Sound of Glarus. Auch wir von Radio Grischa sind an diesen Tag für euch vor Ort. Eindrücke aus dem Glarnerland gibt es bei uns immer wieder, heute auch und am Wochenende.
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0: De Sido mit 1000 Tattoos und jetzt den Gat Leona Lewis. Better in time, in wenigen Sekunden, hier für euch auf Radio Grischa.
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0: Weather in Time. Es ist genau 2:30.
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0: Heute Nachmittag haben wir einen Mix aus Wolken, zwischendurch noch ganz wenig Sonnenschein und später mit Regen und auch mit Gewitter. Und wenn ihr noch ein paar stylische Gummistiefel habt, die ihr gerne wieder mal anlegen würdet, heute wäre eine gute Gelegenheit. Die Temperatur zu Elm bei 23 Grad und das Filters bei 26. Und wenn ihr morgen gerne wandern, bädern oder auch noch ein cooles Konzert gehen wollt, good news, morgen scheint Sonne, die Temperatur am Morgen dann bei 20 Grad in Schierf und 24 Grad in Trimis.
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0: Immer noch stockender Verkehr auf der A13 von St. Margrethe in richtig Sargans zwischen Oberried und Sinnwald. Wegen der dortigen Bauarbeiten geht es nur schleppend vorwärts und ihr müsst mit einem Zeitverlust vor einer Viertelstunde rechnen. Kommt gut und sicher an euer Ziel.
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0: Der Freitag ist nicht nur der Start ins Wochenende, nein, es ist auch am nächsten Tag, wo neue Musik rauskommt. Und in unserem Soundcheck kriegen wir immer ein Update, was für Künstlerinnen und Künstler aus dem griechischen Sendegebiet neue Musik veröffentlicht haben. Den Soundcheck gibt es in wenigen Minuten. Zuerst starten wir mit internationaler Musik von Imagine Dragons mit «Whatever It Takes».

0: Unsere Region ist gross, schön und sehr vielfältig. Von den Menschen her, von den Landschaften und auch von der Musik. Wie vielfältig, das hören wir jede Woche vom Livio Biondini in unserem griechischen Soundcheck.
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2: Mardi hat ihre neue Single «Dancing Up Close» draussen. Mardi ist eine Band mit Mitgliedern aus Zürich und Graubünden. Der Renato, der Florian, der Jonas und der Daniel. Im September kommt ihre neue EP «Coco Limon» und «Dancing Up Close» ist die zweite Single daraus raus.
3: Die Songs von dieser EP die drehen sich häufig um das Thema Sommer. Und auch mit dieser Single haben wir jetzt versucht, so ein bisschen die unbeschwerte Energie von langen, warmen Sommernächten einzufangen. Nächte voll tanzender Menschen, flüchtiger Blick, spontaner Romanzen und Bekanntschaften.
2: Sagt Renato. Der Song erzähle von diesen Begebenheiten, vom sich treiben lassen und dass in so einer Nacht einfach alles möglich sei. Diesen Moment haben Mardi mit ihrer neuen Single «Dancing Up Close» eingefangen. Der RML bringt seinen neuesten Song unter die Leute.
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2: «Hey Du» heisst die neue Single vom Glarner Rapper. RML, das steht für Rap mit Leidenschaft. So ist auch das Credo vom neuesten Lied. Es ging um eine Person, die ihren Lebenspartner suche, den bis jetzt aber noch nicht gefunden hat.
5: Auch ich selber habe die Person noch nicht gefunden. Und das war auch so ein bisschen der Grund für mich, die Person zu schreiben. Von dem her wünsche ich jeder Person da draussen, die noch auf der Suche ist, viel Glück, dass er die Person noch findet und damit glücklich wird.
2: Sagt der RML zu seiner neuesten Single «Hey Du» auf der Suche nach der besseren Hälfte fürs Leben. Die Lea Wildhaber released weiterhin fleissig neue Lieder. «Almost Love» ist die neueste Single von der ganzen Länderin, zusammen mit der Band «Hira». Das liebt Lea an dem Song vor allem, wie sie sagt.
6: «Es fühlt sich für mich wirklich an, als würden wir uns gegenseitig ansingen und der herzzerbrechende Text lebt so einfach nochmal viel, viel mehr.»
2: Ursprünglich hat sie das Lied eigentlich allein geschrieben, aber im ganzen

0: Der Prozess vom Song hätte sich das geändert.
1: Irgendwie könnte man die zwei Strophen auch ganz fest so verstehen, dass es einmal ein Mann und einmal eine Frau singt und sich irgendwie so die ganze Dramatik noch mal ein bisschen echter anfühlt.
0: Und weil sie so ein grosser Fan von Heroes ist, hat sie die Band gefragt und die haben sofort ja gesagt. Thematisch sind das Lied genauso dramatisch und traurig, wie es der Titel schon sage.
1: Es geht um eine Geschichte, die eben immer so ganz kurz vor der Liebe war, aber es nie dahin geschafft hat. Und wenn man dann ganz ehrlich war und hergeschaut hat, hat man gemerkt, dass es eigentlich auch gar nicht wirklich Potenzial für eine gesunde und echte Liebe hat, aber es sich halt einfach immer so angefühlt hat, als wäre man kurz davor und es eigentlich sehr, sehr ungesund war.
0: Und bis so ein Lied komplett fertig ist, passiert viel, wie die Lea sagt. Etwas vom Coolsten am ganzen Prozess ist, wenn so ein trauriger Song, der so viel Herzschmerz drin hat, schlussendlich aber so viel positive Erinnerungen geschaffen hat, ob das mit der Band Hera oder mit ihrem Produzent Sandro Dietrich sei. So die Lea Wildhaber zu ihrem neuesten Lied «Almost Love» zusammen mit Hera.
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3: Drei neue Lieder von da von sehr unterschiedlichen Künstlerinnen und Künstlern. Und wir geben noch eins von diesen Liedern gerade noch ganz in den Nachmittag mit Lea Wildhaber und Hera mit «Almost Love».

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Neue Musik aus der Region von der Lea Wildhaber und Hira mit Almost Love. Und jetzt kommen wir zur Rockmusik aus Spanien. Entre dos Tierras von Heroes del Silencio aus dem Jahr 1990.

0: Entretos Tieras von Heroes del Silencio. Morgen findet Chur wieder die Chur Pride statt. Also ein Fest und auch eine Demonstration für queere Menschen. Also Schwule, Lesben, Transmenschen und so weiter. Und das heisst, am Nachmittag, um 2 gibt es die erste Demonstration und anschliessend wird im Standgarten gefestet. Das Motto dieses Jahr Florier ins Jemen. Also gemeinsam aufblühen, wie Lisa Bonjour vom OK für Chur Pride erzählt.
1: Eigentlich, wenn wir Traditionen zusammenbringen an der Chur Pride, und das ist zusammen aufblühen. Wir haben ja so viele Blumen in Graubünden, auf den Bergen oben, drunter. Und auch wenn wir Fester feiern, sind die Brunnen geschmückt und die Kühe sind geschmückt, wenn sie vor Alp kommen. Und jede Blume hat noch eine Bedeutung. Und darum haben wir gefunden, dass wir jetzt zusammen aufblühen an dem Tag. Und wir werden auch Deko, wird auch in Blumenform sein.
0: Heute Abend, kurz nach der 5 Uhr, kriegen wir dann im Infokompakt noch mehr Informationen zur Chur Pride 2026.
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0: Them, It Just Breathe. Und jetzt den Gat, How It Was Before. Der Tom Gregory. Jetzt geht da frei auf Radio Grisha.
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1: Im Studio für euch Laura Kühne. Der Klimawandel erhöht auch in den Schweizer Alpen die Gefahr von heftigen Flutwellen und Moorgängen. Davor warnt ein Experte der ETH Lausanne nach der Flutkatastrophe in Nepal. Durch schmelzende Gletscher und auftauenden Permafrost gibt es in den Bergen mehr loses Gestein. Gleichzeitig können starke Niederschläge intensiver werden und dieses Material in Bewegung setzen. In der Schweiz werden bekannte Gefahrengebiete deshalb überwacht und Siedlungen mit Schutzbauten gesichert. Beim Anteil erneuerbarer Energie wie Wasserkraft, Wind und Sonne liegt die Schweiz im Vergleich mit EU-Ländern auf Platz 5. Wie eine Studie der Schweizerischen Energiestiftung zeigt, hat dies vor allem mit der Wasserkraft zu tun. Diese sei traditionell wichtig in der Schweiz. Die Windkraft habe allerdings noch viel Potenzial, so die Energiestiftung. In den nordischen Ländern und Österreich ist dieser Anteil noch höher. Wegen des starken Unwetters in der Schweiz fallen viele Flüge der Fluggesellschaft Swiss aus. 27 ab und nach Zürich seien gestrichen worden, teilt die Swiss mit. Davon seien rund 3.100 Passagiere betroffen. Flüge, die durchgeführt werden können, sind teils bis zu 3 Stunden verspätet. Je nach Wetter könnten weitere Flüge gestrichen werden, so die Swiss. Der verstorbene bosnisch-serbische Kriegsverbrecher Ratko Mladic könnte ein Staatsbegräbnis erhalten. Dies hat der serbische Justizminister angedeutet. Der ehemalige bosnisch-serbische Militärführer war gestern in Den Haag im Alter von 84 Jahren gestorben. Er verbüßte dort eine lebenslange Gefängnisstrafe für Kriegsverbrechen im Bosnienkrieg. Ihm wird unter anderem das Massaker von Srebrenica angelastet. Unter seinem Kommando wurden dort 1995 rund 8000 bosniakische Männer und Buben ermordet. Die italienische Polizei hat am Flughafen Rom-Fiumicino über 5 Kilo Kokain sichergestellt. Die Drogen waren in sogenannten Glückskeksen versteckt. Eine 40-jährige Chinesin, die kurz vor dem Abflug nach Taiwan war, wurde festgenommen.
2: Das Wetter. Der Nachmittag wechselhaft mit Wolken, stellenweise ein bisschen Sonnenschein, aber auch schon mit Regen und am Abend dann definitiv überall Regen und auch Gewitter. Und wenn ihr am Abend unterwegs seid, dann den Schirm ja nicht vergessen. Die Temperaturen zu Bradeschir 22 Grad und zu Flums haben wir 25. Und am Samstag können wir uns dann wieder auf ein bisschen Sonnenschein mit immer noch ein bisschen tieferen Temperaturen freuen, die dann bei 24 Grad in Schule und 28 Grad zu Krono.
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2: Stockender Verkehr auf der A13 von St. Margrethe in Richtungsergänz zwischen Oberried und Seenwald. Wegen der dortigen Bauarbeiten müssen wir mit einem Zeitverlust von 20 Minuten rechnen und auch Stau auf der A13 von St. Bernardino in Richtung Chur zwischen Rotenbrunnen und Reichenau. Auch dort brauchen wir 20 Minuten länger. Fahren aufmerksam und kommen gut und sicher an euer Ziel.
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2: Um 2 bis 2:30 haben wir jeweils nur Musik von Schweizer Künstlerinnen und Künstlern. Und da starten wir mit einer musikalischen Zusammenarbeit. Der Stress aus Lausanne und Linda Ellis aus Seva. «You» heisst der Song und ist die zweite Single vom neuen Album vom Stress, wo dann am kommenden Freitag rauskommt. Schönen Freitagnachmittag miteinander.

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1: Im Studio für euch Laura Kühne. Wegen des starken Unwetters in der Schweiz fallen viele Flüge der Fluggesellschaft Swiss aus. 27 ab und nach Zürich seien gestrichen worden, teilt die Swiss mit. Davon seien rund 3.100 Passagiere betroffen. Flüge, die durchgeführt werden können, sind teils bis zu 3 Stunden verspätet. Je nach Wetter könnten weitere Flüge gestrichen werden, so die Swiss. Nach der verheerenden Sturzflut haben die nepalesischen Behörden die Rettungsmaßnahmen wieder aufgenommen. Dies teilte ein Armeesprecher mit. Auch auf chinesischer Seite seien die Rettungseinsätze wieder im Gange, berichtet das chinesische Staatsfernsehen. Das Risiko durch das gestaute Wasser sei als beherrschbar eingestuft worden. Gemäß neuesten Angaben sind durch die Sturzflut mindestens 472 Menschen ums Leben gekommen. Der Block 2 des Atomkraftwerks Betznau ist wieder am Netz. Er wird laut dem Energiekonzern Axpo voraussichtlich innerhalb von 2 Tagen Volllast erreichen. Damit sind wieder beide Blöcke in Betznau im Betrieb. Block 2 war abgeschaltet worden, weil unter anderem Brennelemente ausgetauscht werden mussten. Wegen der ungewöhnlich hohen Wassertemperaturen der Aare mussten die Reaktorblöcke in den vergangenen Monaten immer wieder vom Netz. Einzeln oder zeitweise gleichzeitig. Der verstorbene bosnisch-serbische Kriegsverbrecher Ratko Mladic könnte ein Staatsbegräbnis erhalten. Dies hat der serbische Justizminister angedeutet. Der ehemalige bosnisch-serbische Militärführer war gestern in Den Haag im Alter von 84 Jahren gestorben. Er verbüßte dort eine lebenslange Gefängnisstrafe für Kriegsverbrechen im Bosnienkrieg. Trotz wachsender Kritik kauft die US-Einwanderungsbehörde ICE 6.000 umstrittene Elektroschockhandschuhe. Sie hat einen entsprechenden Auftrag vergeben. Dieser hat ein Volumen von über 16,5 Millionen Dollar, wie aus den veröffentlichten Unterlagen hervorgeht. Aus Sicht der Einwanderungsbehörde ICE handelt es sich bei den Elektroschockhandschuhen um deeskalierende Geräte. Kritiker sprechen jedoch von einem gefährlichen Einsatzinstrument.

0: Ihr hört Radio Grieche, ich bin der Mene Küchler und wir haben den Freitag. Der Freitag ist der Tag, wo sich hier bei uns auf dem Sender ganz viel um die Musik drüllt. Mit einem neuen Lied stellen wir euch vor, nein, auch ich habe etwas zu tun. Und zwar spiele ich jeden Freitag mit einer anderen Person das Musikquiz «Alle gegen der Mene». Und ich kann nur so viel sagen, ich habe zwar einen Lauf und habe heute auch wieder gewonnen, ich finde aber, ihr könnt das auch und darum könnt ihr euch anmelden auf radiogrieschen.ch/gewinnspiele, wenn auch ihr einmal gegen mich spielen wollt. Bis dahin probiere ich euch ein bisschen schmackhaft zu machen, wie witzig dass das Ganze sein kann.
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0: Wir spielen heute hier bei uns mit der Maya Kramery vom TV Südostschweiz Team. Hoi Maya, schön Halli, bist du
2: hallo.
0: Da.
2: Hoi.
3: Das ist der. Wie heißt der? Phil Collins. Mit. Durum. In the Air. Hast du «In the Air Tonight» oder «In the Air» eins vorbei?
0: Das ist jetzt relativ schnell gegangen. Die Maya schaut so ein bisschen ahnungslos in die Runde.
2: Nein, ich gewusst hätte es schon auch, aber nicht so schnell.
0: Ist auch noch schwierig, gell? Um immer so, ja, der schneller so. Ist der geschwinder bei uns. Wir genau. Lassen es auf, aber natürlich stimmt's. Das ist ein bisschen schwierig.
2: Keine Ahnung. Kommt mir jetzt gar nicht bekannt vor.
0: Wir auch nicht. Also. Habt ihr das Gefühl, es rattert?
3: Nein, bei mir passiert da gar nichts.
2: Wir auch nicht.
0: Okay, dann hören wir.

0: Das ist hart. Das ist hart, aber ich weiß nicht, mit welchem Lied. Die mache ich da gar nicht mehr zu. Das ist Charlotte.
1: Gut, also, letzte Song für euch.
2: Keine Ahnung. Keine Ahnung. Armina?
0: Ich weiß es. Weißt du nicht? Hat er jetzt mega gerne geschenkt. Aber ich glaube, es ist Mambo Number 5.
2: Nein, wirklich? Ja. Okay.
1: Einer zum Mittanzen?
0: Ja, also für mich.
2: Ja, logisch. Ja.
1: Der Sieg, den müssen wir jetzt also eindeutig der Armena lassen.
2: Absolut.
1: 6
2: ja.
1: Punkte sind am Schluss 6-0 gewünscht. Die Woche alle gegen die Armena.
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1: Im Studio für euch Laura Kühne. Heute Morgen sind mehrere heftige Gewitter über das Mittelland nach Zürich Richtung Bodensee gezogen. Die Schäden sind immens. Dani Glur.
2: Im Mittelland war es vor allem der Wind, der gewütet hat. Bierhard ist ein Strommast auf eine Tennishalle gestürzt und auf der Autobahn ist ein Lastwagen auf einen Lieferwagen umgekippt. Zu Erlinsbach im Kanton Solothurn hat sich eine Frau schwer verletzt, weil ein Baum auf sie umgestürzt ist. Und das Gränke hat am Stadtfest ein Karussell umgewindet. In der Region um Winterthur und Bülach war vor allem der Hagel das Problem. Allein im Spital Bülach sagen in einer Stunde 50 Leute in Notfall gekommen, heisst es bei Tele Zürich. Unzählige Häuser und Autos sind teils schwer beschädigt worden. Im Kanton Zürich sind 450 Notrufe eingegangen, im Aargau und Solothurn zusammen über 500.
1: In den Kantonen Aargau, Zug, Schaffhausen, Luzern und Watt wurden Mitte August Fahrzeughalterdaten auf dem Online-Portal e-Auto-Index automatisiert abgerufen. Die Kantone vermuten, dass diese Daten missbräuchlich verwendet werden könnten, etwa für Zahlungsaufforderungen zu angeblichen Bußen oder ausländischen Mautgebühren. Laut Mitteilung sind öffentlich zugängliche Daten wie Kontrollschildnummern, Name und Adresse der Fahrzeughalter betroffen. Nach dem aufsehenerregenden Juwelenraub gestern in einem Wiener Museum wird in Österreich und international nach zwei Tätern gefahndet. Laut Polizei schlugen die Männer im Museum eine Vitrine ein und entnahmen ein Diamantenkollier im Millionenwert. Personen kamen nicht zu Schaden. Die Polizei bestätigt, dass es sich beim Halsschmuck um Juwelen aus dem ehemaligen Besitz der ägyptischen Königin Nasli handelt. Der neue König Norwegens heißt mit offiziellem Namen König Hakon der VIII. Das gab der Monarch in einer außerordentlichen Sitzung bekannt. Als Motto für seine Zeit als König wählte der 53-Jährige einen Spruch, der übersetzt «Alles für Norwegen» bedeutet. Schon sein Vater sowie dessen Vater und Großvater wählten dieses Motto. Der Sohn des am Morgen gestorbenen Harald V. wurde im Zeitpunkt des Todes seines Vaters zum König. Seine Ehefrau Kronprinzessin Mette Marit ist nun Königin.
3: Das Wetter. Desto später es heute wird, desto höher die Wahrscheinlichkeit, dass er draußen vielleicht noch ein bisschen nass werden, darum sich eine Trägejacke oder den Schirm mitnimmt. Temperaturen zielt es Maria aktuell bei 15 Grad und in Roveredo haben wir 23 Grad. Und morgen am Samstag kriegen wir dann wieder einen sonnigen Tag mit immer noch ein paar Wolken am Himmel. Die Temperaturen morgen bei 20 Grad in Samada und 24 Grad in Sargans.
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3: Auf der A13 von San Bernardino in Richtung Chur staut zwischen Zillis und Via Mala. Grund ist ein Bahnfahrzeug. Ihr müsst bei einem Zeitverlust von 20 Minuten rechnen und auch stockender Verkehr auf der A13 zwischen Rotenbrunnen und Reichenau. Dort braucht ihr 20 Minuten länger und in die Gegenrichtung dauert es 5 Minuten mehr. Fahrend aufmerksam und kommt gut und sicher an euer Ziel.
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3: Für eure Zwerge-Pause haben wir jetzt einen bunten Musikmix. Steven Sus Game mit dem Lied Evidemment oder wie wär's mit Musik aus Barbados? Stay for Rihanna. Starten tun wir mit Sound aus Deutschland von allen Farben und René Miller mit Body Talk. Gute Zwiebelpause hier auf Radio Grischa.

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1: Gestern hat es gestartet und geht heute in die zweite Runde in Sound auf Klarus. Auch wir von Radio Grischa sind mit dabei, genauer gesagt Tanan Ambühl und der Thies Fritschi.
2: Wir sind jetzt hier in Klarus angekommen. Auf dem Zugplatz sind wir jetzt hier. Der Thies und ich haben uns auf den Weg gemacht und wir sind schon das erste Mal richtig voll verschifft worden, Thies.
3: Ja, wir sind aus dem Auto gestiegen und es hat runtergeleert wie aus Kübeln. Aber eben, kein Sound auf Klarus ohne Regen.
2: Das stimmt. Also gut eingepackt sind wir jetzt hier auf dem Platz. Alles mal ein bisschen anschauen. Es ist momentan noch relativ ruhig, weil die Türöffnung die ist dann am 5 Uhr. Das heisst, momentan wird hier noch aufgebaut, alles andere, ich glaube, regendicht gemacht und so weiter. Und ab 6 Uhr geht es dann heute los?
3: Ab 6 Uhr geht es los mit Operation Zero. Und natürlich haben wir an das auch geschaut. Es hebt dann irgendwann am Abend. Dann auf Loh und Lüdig, dann um 10:45 ist es trocken geblieben. Unter anderem aber auch der Lift dann am 8 Uhr.
1: Das sind doch schon mal gute Aussichten. Und eben heute am 6 Uhr startet also der Abend 2 vom Sound of Klarus. Und falls ihr nicht dabei sein könnt, auch übers Wochenende versorgen wir euch hier auf Radio Grischa mit Stories, Musik und Interviews vom Sound of Klarus.
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0: Snow Patrol mit Chasing Cars. Einfach ein guter Song und auch grossartig. Mensch.
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0: Der Herbert Grönemeyer, jetzt ein ganz da Freude auf Radio Grischa.
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0: Der Herbert Grönemeyer mit Mensch. Es ist 4:30.
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0: Heute Abend tut es dann immer wieder mal ein bisschen regnen. Es lohnt sich aber trotzdem zum Rausgehen. Jazz Festival in Sargans feiert das 40. Und auch am Sound of Glarus gibt es einen Haufen coole Live-Acts zum sehen. Also geht doch raus, die Temperaturen zu prall bei 19 Grad und zwar steht aktuell bei 23. Und am Samstag gibt es dann wieder Sonnenschein und einen schönen Himmel mit ein paar harmlosen Wolken. Die Temperaturen morgen bei 16 Grad in Arosa und 25 Grad in Thusis. Auf der A13 von San Bernardino in Richtung Chur staut zwischen Thusis Süd und Viamala. Ihr müsst mit einem Zeitverlust von 20 Minuten rechnen und auch stockenden Verkehr auf der A13 von Chur in Richtung San Bernardino zwischen Chur Süd und Reichenau. Dort braucht ihr 5 Minuten länger und dann noch 4 Abend Verkehr zu Chur. An der Masanserstrasse und an der Grabenstrasse brauchen ihr bis zu 10 Minuten mehr und auch noch 4 Abend Verkehr zu Claris von Nevels auf Netzstel und auch umgekehrt dauert es zwischen 5 bis 10 Minuten länger. Eine gute und eine sichere Fahrt.
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0: In wenigen Minuten haben wir die neueste Musik aus dem Grisha-Sendegebiet. Zuerst aber mal internationalen Sound von Bruno Mars mit On My Soul.

0: Für die meisten von euch dürfte es bald heissen Weekend. Und am Freitag kommt auch immer auf neue Musik raus. Und das auch von Künstlerinnen und Künstlern aus dem griechischen Sendegebiet. Welche, dass der Freitag neue Musik am Start haben, weiss der Livio Biondini.
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2: Mardi haben ihre neue Single Dancing Up Close draussen. Mardi ist eine Band mit Mitgliedern aus Zürich und Graubünden. Der Renato, der Florian, der Jonas und der Daniel. Im September kommt ihre neue EP Coco Limon und Dancing Up Close ist die zweite Single daraus raus.
3: Die Songs von dieser EP die drehen sich häufig um das Thema Sommer. Und auch mit dieser Single haben wir jetzt versucht, so ein bisschen die unbeschwerte Energie von langen, warmen Sommernächten einzufangen. Nächte voll tanzender Menschen, flüchtiger Blick, spontaner Romanzen und Bekanntschaften.
2: Sagt Renato. Der Song erzähle von diesen Begebenheiten, vom sich treiben lassen und dass in so einer Nacht einfach alles möglich sei. Die Momente haben Mardi mit ihrer neuen Single «Dancing Up Close» eingefangen. Der RML bringt seinen neuesten Song unter die Leute.
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2: «Hey Du» heisst die neue Single vom Glarner Rapper. RML, das steht für Rap mit Leidenschaft. So ist auch das Credo vom neuesten Lied. Es ging um eine Person, die ihren Lebenspartner suche, den bis jetzt aber noch nicht gefunden hat.
5: Auch ich selber habe die Person noch nicht gefunden. Und das war auch der Grund für mich, die Person zu schreiben. Von dem her wünsche ich jeder Person da draussen, die noch auf der Suche ist, viel Glück, dass er die Person noch findet und damit glücklich wird.
2: Sagt der RML zu seiner neuesten Single «Hey Du» auf der Suche nach der besseren Hälfte fürs Leben. Die Lea Wildhaber released weiterhin fleissig neue Lieder.
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2: «Almost Love» ist die neueste Single von Sarganser Länderin, zusammen mit der Band «Hira». Das liebt Lea an dem Song vor allem, wie sie sagt.
7: «Es fühlt sich für mich wirklich an, als würden wir uns gegenseitig ansingen und der herzzerbrechende Text lebt so einfach nochmal viel, viel mehr.»
2: Ursprünglich hat sie das Lied eigentlich allein geschrieben, aber im ganzen Prozess des Songs hat sich das geändert.
7: «Irgendwie könnte man die zwei Strophen auch ganz fest so verstehen, dass es einmal ein Mann und einmal eine Frau singt und sich irgendwie so die ganze Dramatik noch mal ein bisschen echter anfühlt.»
2: Und weil sie so ein grosser Fan von Hira sind, hat sie die Band gefragt und die haben sofort ja gesagt. Thematisch sind das Lied genauso dramatisch und traurig, wie es der Titel schon sage.
7: Es geht um eine Geschichte, die eben immer so ganz kurz vor der Liebe war, aber es nie her geschafft hat. Und wenn man dann ganz ehrlich war und hergeschaut hat, hat man gemerkt, dass es eigentlich auch gar nicht wirklich Potenzial für eine gesunde und echte Liebe hat, aber es sich halt einfach immer so angefühlt hat, als wäre man kurz davor und es eigentlich sehr, sehr ungesund war.
2: Und bis so ein Lied komplett fertig ist, passiert viel, wie die Lea sagt. Etwas vom

0: Schlimmsten am ganzen Prozess ist, wenn so ein trauriger Song, der so viel Herzschmerz drin hat, schlussendlich aber so viele positive Erinnerungen geschaffen hat. Ob das mit der Band Hira oder mit ihrem Produzent Sandro Dietrich sei. So die Lea Wildhaber zu ihrem neuesten Lied «Almost Love» zusammen mit Hira.
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2: Bist du auch aus Graubünden, Glaris oder aus dem ganzen Land und veröffentlichst Musik, dann melde dich doch auf soundcheck.radiogriechen.ch und vielleicht stellen wir auch bald deinen Song bei uns vor. Und wie immer gibt es jetzt auch noch einen von diesen Songs in voller Länge. RML mit «Hey du».

Neue Musik aus dem Glarus vom RML mit Hey Du. Und wir bleiben gerade bei Schweizer Musik. Aus Thun, das mal jetzt vor Veronika Fusaro mit No Rain, No Tears.

0: Veronika Fusaro mit No Rain, No Tears. Menschen, die unter einem Beistand stehen, beispielsweise wegen einer geistigen Behinderung, dürfen im Kanton Graubünden nicht abstimmen. Das soll sich aber schon bald ändern, Livia Jungo.
1: Ja, zumindest hat der Bündner Grosse Rat heute genau über das Thema diskutiert. Eine, die dazu eine ganz klare Meinung hat, ist die SP-Grossrätin Renata Ruttishauser.
2: Eine politische Meinung sich zu bilden und ein Betreuungsbedürfnis zu haben, ist nicht das Gleiche.
1: Sie ist also dafür, dass auch derartige Leute in Zukunft dürfen abstimmen. Zusammen mit 40 anderen Grossrätinnen und Grossräten hat sie sich für das stark gemacht.
0: Ja, und was der Grossrat da heute zu dem Thema entschieden hat, das hören wir in unserem Infokompakt kurz nach der 5.
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0: Pyro Tones mit Summer Nights und jetzt den Gott Alane. Robin Schulz und Wes in wenigen Sekunden hier für euch auf Radio Grisha.
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1: Im Studio für euch Laura Kühne. Heute Morgen sind mehrere heftige Gewitter über das Mittelland nach Zürich Richtung Bodensee gezogen. Die Schäden sind immens. Dani Glur.
2: Im Mittelland war es vor allem der Wind, der gewütet hat. Bierhard ist ein Strommast auf eine Tennishalle gestürzt und auf der Autobahn ist ein Lastwagen auf einen Lieferwagen umgekippt. Das Erlinsbach im Kanton Solothurn hat sich eine Frau schwer verletzt, weil ein Baum auf sie umgestürzt ist. Und das Kränke hat am Stadtfest ein Karussell umgewindet. In der Region um Winterthur und Bülach war vor allem der Hagel das Problem. Allein im Spital Bülach sagen in einer Stunde 50 Leute in Notfall gekommen, heisst es bei Tele Zürich. Unzählige Häuser und Autos sind teils schwer beschädigt worden. Im Kanton Zürich sind 450 Notrufe eingegangen, im Aargau und Solothurn zusammen über 500.
1: In den Kantonen Aargau, Zug, Schaffhausen, Luzern und Watt wurden Mitte August Fahrzeughalterdaten auf dem Online-Portal e-Auto-Index automatisiert abgerufen. Die Kantone vermuten, dass diese Daten missbräuchlich verwendet werden könnten, etwa für Zahlungsaufforderungen zu angeblichen Bußen oder ausländischen Mautgebühren. Laut Mitteilung sind öffentlich zugängliche Daten wie Kontrollschildnummern, Name und Adresse der Fahrzeughalter betroffen. Nach dem aufsehenerregenden Juwelenraub gestern in einem Wiener Museum wird in Österreich und international nach zwei Tätern gefahndet. Laut Polizei schlugen die Männer im Museum eine Vitrine ein und entnahmen ein Diamantenkollier im Millionenwert. Personen kamen nicht zu Schaden. Die Polizei bestätigt, dass es sich beim Halsschmuck um Juwelen aus dem ehemaligen Besitz der ägyptischen Königin Nasli handelt. Der neue König Norwegens heißt mit offiziellem Namen König Hakon der VIII. Das gab der Monarch in einer außerordentlichen Sitzung bekannt. Als Motto für seine Zeit als König wählte der 53-Jährige einen Spruch, der übersetzt «Alles für Norwegen» bedeutet. Schon sein Vater sowie dessen Vater und Großvater wählten dieses Motto. Der Sohn des am Morgen gestorbenen Harald der V. wurde im Zeitpunkt des Todes seines Vaters zum König. Seine Ehefrau Kronprinzessin Mette Marit ist nun Königin.
3: Wetter. Am Sergans Jazz Festival Lothra um Sound of Glarus müsst ihr euch heute Abend auf Regen einstellen, euch entsprechend vorbereitet. Temperaturen Sergans bei 22 Grad und Smolenz haben wir aktuell 18 Grad. Und der Samstag wieder mit Sonnenschein, aber immer noch mit kühleren Temperaturen, die dann morgen bei 19 Grad in St. Moritz und 24 Grad in Wangs.
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3: Auf der A13 von San Bernardino in Richtung Chur steht zwischen Thusis Süd und Via Mala. Ihr müsst mit einem Zeitverlust von 10 Minuten rechnen und anstockenden Verkehr auf der A13 von Chur in Richtung San Bernardino zwischen Chur Süd und Reichenau. Dort brauchen wir 10 Minuten länger und in die Gegenrichtung stockt es zwischen Rotenbrunnen und Reichenau. Dort brauchen wir auch 10 Minuten mehr und dann noch 4 Verkehr zu Chur. An der Massanserstrasse und an der Grabenstrasse brauchen wir auch bis zu 10 Minuten mehr und dann noch 4 Verkehr zu Glaris von Nevels auf Netzl und auch umgekehrt geht es bis zu einer Viertelstunde länger und die Kalankenstrasse zwischen Molina und Arvigo bleibt auch noch das Wochenende gesperrt. Die Strasse ist an mehreren Stellen verschüttet worden und wegen dem aktuell schlechten Wetter kann dort nicht weiter geräumt werden. Am Wochenende wird die Arbeit dann wieder aufgenommen und nächste Woche soll die Strasse dann am Tag durch befahrbar sein, sobald die Sicherheitsnetze angebracht sind. Außerdem wird auch noch eine Notbrücke gebaut, damit man das geförderte Gebiet umfahren kann. Wir baden neu auf dem Laufenden, sobald es Neuigkeiten gibt. Eine gute und eine sichere Fahrt.
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3: In knapp 3 Minuten haben wir das Info kompakt freuen mit dem Thema, das die Region bewegend vorgehört. Ariana Grande mit Hate, then I made you love me.

0: Ariana Grande mit Hate That I Made You Love Me. Es ist 7.05 Uhr, Zeit für ein Update aus der Region.
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2: Im Glarnerland gibt es einen Haufen alte Villen, Kirchen oder historische Brücken. Aber was davon ist erhaltenswert und soll geschützt werden? Dieser Frage geht eine aktuelle Ausstellung nach. Wir haben vorbeigeschaut. Und Menschen, die unter einem Beistand stehen und zum Beispiel eine geistige Behinderung haben, dürfen im Kanton Graubünden nicht abstimmen. Das soll sich in Zukunft aber ändern. Der Bündner Grosse Rat hat heute darüber diskutiert. Und mit dem Thema fangen wir jetzt gerade an. Am Mikrofon ist Livia Jungo. Bündnerinnen und Bündner, die unter einem Beistand stehen oder von einer vorsorgebeauftragten Person vertreten werden, dürfen das Graubünden nicht abstimmen. Laut Zahlen vom Kanton betrifft das knapp über 300 Personen. Die sollen künftig auch abstimmen und wählen dürfen. Der Grosse Rat hat den Auftrag in abgeänderter Form überwiesen. Der Haken daran, wirklich etwas bewirken wird der Auftrag nicht. Jasmin Schneider berichtet.
3: In der Schweiz wählen und abstimmen dürfen Leute, die fähig sind, politische Entscheidungen zu verstehen und sich selber eine politische Meinung zu bilden. Indem Leute mit geistiger Behinderung mit einem Beistand nicht abstimmen und wählen dürfen, setzt das voraus, dass sie die Fähigkeit nicht haben sollen. Diese Ansicht kann Renata Ruttishauser nicht vertreten. Die SP-Grossrätin hat einen Haufen Jahre in der Pflege und Betreuung geschafft und hat eine Tochter mit Down-Syndrom.
4: Ja, ich finde das natürlich eine sehr arrogante Behauptung. Wir wissen nicht, wie gut das Gegenüber sich kann irgendeinen Willen bilden. Da sehe ich vollkommen anders. Das hat gar keinen Zusammenhang. Eine politische Meinung sich zu bilden und ein Betreuungsbedürfnis zu haben, ist nicht das Gleiche.
3: Zusammen mit über 40 Grossrätinnen und Grossräten hat sie sich dafür eingesetzt, dass die Bündner Regierung die rechtlichen Grundlagen schafft, dass auch Menschen mit geistiger Behinderung, die einen Beistand haben oder von einer vorsorgebeauftragten Person vertreten werden, dürfen abstimmen und wählen. Das Anliegen hat zwar der ganze Grossrat gut geheissen, eine Mehrheit hat aber gleich die abgeänderte Version der Regierung überwiesen. Die verlangt, dass der Kanton zuerst die Revision der Bundesverfassung abwartet. Der Regierungspräsident Martin Bühler begründet.
5: Wir finden das Anliegen wichtig. Wir verstehen auch, dass die, die den Vorstoß eingereicht haben, das sofort realisiert haben. Wir sind aber der Meinung, wenn wir das jetzt in Hand mit dem Bund machen, dass wir dann die Gewähr haben, dass man es auch so umsetzen kann, dass es dann auch trägt.
3: Die Kantone Genf und Appenzell-Innerrhoden haben schon gehandelt und die Ungleichbehandlung abgeschafft. In den Kantonen Basel-Stadt, Solothurn, Neuenburg, Watt, Zürich und Zug sind entsprechende Vorstöße hängig. Gleichzeitig ist im Kanton Watt letzten Herbst eine Vorlage, wo das Stimm- und Wahlrecht für Menschen mit Beistand abgelehnt wurde. Das will man mit dem Weg verhindern. Klar ist aber, eine Änderung wird es geben, wie Martin Böhler sagt.
5: Die Motion ist überwiesen, also der Bundesrat ist beauftragt, das heisst einfach nur hinhalten geht nicht. Ich kann keine zeitliche Angaben machen, das müssen wir beim Bund fragen. Aber faktisch, es ist nicht einfach etwas, was jetzt im Raum steht, sondern der Auftrag ist vom Bundesparlament erteilt worden.
3: Die SP-Grossrätin Renata Ruttishauser ist von dem nicht überzeugt. Sie rechnet nicht damit, dass die Bundesverfassung vor 2030 revidiert wird. Und auch das sei eine optimistische Schätzung.
4: Fakten schafft man nicht damit. Nein, man wartet ab. Das hätte man ohne den Auftrag genau gleich gemacht. Aber er ist ein Signal an die betroffenen Menschen, an ihre Angehörigen und auch allenfalls auf Bern, dass man dort hört, in Graubünden ist es ein Thema, es ist ein Anliegen, das hier besprochen wurde, ist immerhin im Grossen Rat.
3: In Graubünden leben laut der Kindes- und Erwachsenenschutzbehörde 312 Leute unter einem Beistand oder einer vorsorgebeauftragten Person. Es sei nicht gerecht, dass die heute nicht abstimmen und wählen dürfen.
2: Um eine andere Stimm- und Wahlrechtsvorlage geht es in Graubünden schon Ende Monat. Dann entscheidet das Stimmvolk darüber, ob auch 16-Jährige bei Wahlen und Abstimmungen künftig dürfen mitentscheiden. Wir kommen zu den Meldungen vom Tag, zusammengefasst von der Selina Rettich.
6: Am Gaumasee zu Flims ist ein 17-Jähriger beim Schwimmen verunglückt und später im Kantonsspital Graubünden gestorben. Der Jugendliche aus England war mit seiner Familie in der Ferien und beim Schwimmen von Insel Richtung Liegewiese untergegangen. Mehrere Leute sind zur Hilfe gekommen, eine zufällig anwesende medizinisch ausgebildete Person hat am Ufer direkt reanimiert. Die Regen hat der Jugendliche auf Kur gebracht, wo er noch am Abend verstorben ist. Die Kantonspolizei Graubünden untersucht jetzt zusammen mit der Staatsanwaltschaft, wie es zum Unfall gekommen ist. Im hinteren Kalankatal soll die Strasse nach dem Unwetter letzte Woche so schnell wie möglich wieder befahrbar sein. Der Kanton plant darum zwei Lösungen gleichzeitig, mehrere Sicherheitsnetze und eine provisorische Notbrücke. Der Markus Seifert mit den Details.
7: Oben am Hang bei Pont Neuf bei Arvigo liegt immer noch Felsmaterial, das abstürzen könnte. Darum werden jetzt Sicherheitsnetze gebaut. So soll die Strasse im Verlauf der nächsten Woche immerhin tagsüber wieder befahrbar sein. Bei schlechtem Wetter könnte sie aber jederzeit wieder gesperrt werden. Darum baut der Kanton gleichzeitig eine einspurige Notbrücke über die Kalankaska auf die andere Talseite. Mit der kann der gefährliche Abschnitt umgehen und das Tal auch in der Nacht und bei Regen befahren werden. Für die Brücke wird mit 3 bis 4 Wochen Bauzeit gerechnet.
6: Laut einer Mitteilung ist das Tiefbauamt Graubünden dran, die Strasse so schnell wie möglich zu räumen. Wegen der Niederschläge der letzten Tage und dem angesagten Regen am Wochenende müssen die Arbeiten aber immer wieder unterbrochen werden. Der Kanton Graubünden darf den Wolfsbestand auch dieses Jahr vorsorglich regulieren. Das Bundesamt für Umwelt hat entsprechende Gesuche für 12 Wolfsrudel bewilligt, wie der Kanton mitteilt. Bei weiteren 4 Rudeln soll eine Regulation möglich sein, falls Nachwuchs nachgewiesen werde. Zusätzlich soll das Rudel Calderas in Mittelbünden komplett geschossen werden, weil es trotz Herdenschutz mehrmals Nutztiere gerissen hätte.
2: Wer ein Problem hat, ist je nachdem auf Hilfe angewiesen. Aber wo soll man am besten hergehen? Eine neue Beratungsstelle in Glarus will genau in solchen Moment weiterhelfen. Zarina von Wissenfluh stellt sie vor.
8: In der Landesbibliothek zu Glarus gibt es seit Mitte Monat die neue Beratungsstelle Kompass. Wenn ich zum Beispiel einen grossen Schuldenberg habe und überfordert bin, dann kann ich ohne mich anzumelden vorbeigehen.
9: Das Erste ist sicher, dass man einfach mal probiert, anzuhören, was ist passiert, was ist der Hintergrund, dass sie Schulden haben, was ist ihre Situation jetzt gerade, auch was haben sie schon gemacht, um allenfalls aus dieser Situation rauszukommen. Und dass man dann würde schauen, was braucht, wer könnte ihnen da helfen in ihrer Situation.
8: Das erklärt der Projektleiter für Beratungsstelle, der Stefan Braun. Je nach Situation braucht es eine andere Organisation, Dienst- oder Amtsstelle. Kompass lässt sie einem an die richtige Stelle, sie leisten dir aber keine aktive Hilfe.
9: Wir sind eine Triagestelle. Wir probieren, das passendste Angebot zu finden. Wir würden nicht jetzt, wenn man jetzt merkt, ich muss mich beim Sozialdienst oder beim RAF oder wo auch immer anmelden, müsste man das wie auch weiterleiten. Also wir machen wirklich nur eine Beratung im Sinn von, was könnte ein möglicher nächster Schritt sein.
8: Zur Verfügung stehen eine Fachperson mit sozialpädagogischem Hintergrund und 2, die selber schon einmal in einer schweren Lebenssituation gewesen sind. Natürlich können wir sich auch im Internet über Angebote informieren, sagt der Stefan Braun. Aber dort hat es manchmal fast zu viele Infos, um sich zurechtfinden.
9: Wir haben auch schon Gespräche gehabt, wo wir gemerkt haben, ja, man hat sich schon informiert, aber geht es mir dann wirklich genug schlecht, dass ich mich dort melden kann? Habe ich Anspruch darauf? Und der Weg eben zu einem Amt hat auch manchmal Scham im Weg. Und unser Punkt ist wirklich, eine Orientierung können geben, ohne dass ich ganz die Hosen runterlasse und alle meine Daten auf den Tisch lege und muss mich noch verwundbarer machen.
8: Triage entlastet auch die zuständigen Ämter, indem die betroffenen Personen von Anfang an ans richtige Ort gingen. Finanziert wird das Projekt vom Sozialfonds vom Kanton Glarus.
2: Die Beratungsstelle Kompass hat am Montagabend vom 5:30 bis am 8 offen. Das Projekt läuft die nächsten 2 Jahre. Danach wird geschaut, ob und wie es weitergeht. Alte Villen, Kirchen oder historische Brücken. Sie gehören alle zum Bild vom Glarnerland. Aber was davon ist erhaltenswert? Was soll geschützt werden? Mit solchen Fragen beschäftigt sich die Ausstellung Denkmal Glarus – Baukultur im Glarnerland. Sie zeigt Gebäude und Orte, die erfolgreich erhalten worden sind, aber auch Bauwerke, die verschwunden sind. Charlotte Kösling hat sich die Ausstellung im Museum des Landes Glarus-Freuler-Palast angeschaut.
10: Der Freuler-Palast in Nevels. Ursprünglich gebaut worden als Palast vom Kaspar Freuler, jetzt ein Museum und damit nicht nur das perfekte Beispiel, sondern auch der Ausstellungsort für die Ausstellung Denkmal Glarus Baukultur im Glarnerland. Weil genau um so Gebäude geht es hier dabei. Alte Bauwerke, die erhalten und weitergenutzt worden sind, wie der Kurator Reto Fuchs sagt.
11: Das Ziel ist wirklich, dass einfach eine Freude entsteht, dass man einerseits mal sieht, was wir überhaupt alles haben, oder wie viele tolle Objekte dass es gibt, wie viele tolle Ideen dass es gibt und dass man eben durchaus etwas damit machen kann. Denkt man vielleicht, im Kanton Glaris ist sehr offen und sehr pragmatisch. Also man sagt, die Objekte muss man weiter nutzen. Man will nicht eine Glasglocke über alles überstülpen.
10: Die Ausstellung ist in 6 Räume aufgeteilt. Sie führt so vor Vergangenheit über aktuelle Beispiele bis in die Zukunft. Starten tut es im ersten Raum mit einem Blick in die Vergangenheit.
11: Häufig, wenn ein Objekt abgebrochen wird, also im besten Fall bleibt noch ein Archivschachtel. Das war das Mittel, das wir genug haben, um das Ganze zu inszenieren. Wir haben 13 Objekte da drin. Man sieht aussen dran immer das Objekt, wie es mal, wie es jetzt noch ist, mit einem kleinen Text. Und dann innen dran das Objekt, wie es eben mal war.
10: Der Reto Fuchs ist Architekt beim Atelier Freienstein. Er und sein Team haben rund ein Jahr an dieser Ausstellung geschafft.
11: Ich glaube, es ist für jeden wichtig, weil die Geschichte, die man hat, die hat man einmal, wenn man ein Objekt abbricht, dann ist es einfach weg. Und das muss man sich bewusst sein. Ganz viel von den Objekten, sei es ein Freulerpalast, sei es Villen, sei es Industriehallen, sind wahnsinnig wichtig für unsere Identität, also nach innen, aber auch nach außen, für den Tourismus, für den Aussenblick. Und darum finde ich, sollte man sich damit befassen, sollte herausfinden, was man hat und was man damit machen kann.
10: Im Hauptraum der Ausstellung sind darum 31 gelungene Beispiele, wo alte Gebäude jetzt noch stehen. In der Mitte ist ein grosser Haufen Bauschutt. Ein Übergang in den nächsten 2 Räumen. Dort geht es um die Umwelt. In der Schweiz entstehen pro Sekunde etwa 500 Kilo Bauschutt. Darum zeigt die Ausstellung auch Möglichkeiten, zum umweltfreundlicher zu bauen.
11: Was wir bei der Recherche gemerkt haben für die Ausstellung, ist, dass in den 1970er Jahren, wo die ersten Heimatschutzgesetze überhaupt entstanden sind, dass immer auch Umweltschutzgesetze gewesen sind. Den Aspekt haben wir sehr spannend gefunden und haben darum die Brücke schlagen mit 2 Gastbeiträgen.
10: Und diese Gastbeiträge schlagen die Brücke in die Zukunft und damit auch in den letzten Raum für die Ausstellung.
2: Ganz am Ende der Ausstellung «Denkmal Glarus – Baukultur im Glarnerland» sind Besucherinnen und Besucher gefragt. Auf einem Computer können sie ihre Ideen eintragen, wie man alte Gebäude anders nutzen könnte. Laufen dort die Ausstellung noch bis am 31. Oktober. Regenbögen, strahlende Gesichter und doch auch eine gewisse Ernsthaftigkeit. Morgen steht in Chur in der Innenstadt alles im Zeichen von der Chur Pride, Armena Küchler.
12: Es soll ein Fest werden voller Liebe, Sichtbarkeit und Offenheit gegenüber queeren Menschen. Also Schwulen, Lesben, Transmenschen und so weiter. Und doch sollen an der Chur Pride Traditionen von Graubünden nicht zu kurz kommen. Bei der letzten Chur Pride vor 2 Jahren hat zum Beispiel ein Alphorn-Grüppli-Demo eröffnet. Ein spezieller Moment, wie Lisa Bonjour vom OK von der Chur Pride schwärmt.
13: Das hat mir so Hühnerhaut gegeben, weil ich glaube, ganz viele von uns haben noch so ein kleines, untraditionelles in uns, vor allem wenn man in Bergdörfern aufgewachsen ist. Und so wie gesehen, dass Leute, die von dort sind, dass so der knustige Neni von nebenan sein Alphorn mitnimmt und dort in seiner Tracht ein Lied spielt für Menschen wie einem selber, das ist das Schönste. Also zum die Akzeptanz so von Ecken zu spüren, wo man sie nicht unbedingt erwartet.
12: Das Motto von diesem Jahr heisst «Florir entsemen». Aus dem Romanischen übersetzt heisst es «Zusammen aufblühen», erklärt Lisa Bonjour.
14: Wir haben ja so viele Blumen in Graubünden, hoch auf den Bergen oben, drunter. Und auch wenn wir Feste feiern, sind die Brunnen geschmückt und die Kühe sind geschmückt, wenn sie vor Alp kommen. Und jede Blume hat noch eine Bedeutung. Und darum haben wir gefunden, dass wir jetzt zusammen aufblühen an dem Tag. Und wir werden auch Deko wird auch in Blumenform sein.
12: Dass so ein Tag aber ohne Zwischenfälle über die Bühne geht, ist keine Selbstverständlichkeit. Erst gerade Ende Juli hat es an einer ähnlichen Veranstaltung in Berlin am Christopher Street Day einen Anschlag mit einem Todesopfer und unzähligen Verletzten gegeben. Der Lisa Bonjour und dem ganzen OK von der Chur Pride haben den tragischen Vorfall gezeigt, dass Chur Pride auch heute noch umso wichtiger sei.
13: Jetzt erst recht. Wir sind viele, wir sind sehr viele. Und es sind nicht nur wir haben auch viele Leute, die uns unterstützen. Es stehen so viele Menschen hinter uns. Und ich glaube, das Schöne an der Chur Pride und dass das auch an einem Ort wie in Graubünden passiert ist, dass Leute, die nicht so viel Kontakt zu anderen Queers in der Schweiz oder international haben, um zu sehen, auch da ist Support rum. Auch in Graubünden haben wir Leute, die uns unterstützen. Und ich glaube, das ist mega schön. Auf das freuen wir uns auch sehr stark.
12: In den letzten paar Wochen ist also geplant, vorbereitet und gebastelt worden. Und auch das Sicherheitskonzept für Demo und Afterpartys sei nochmal überarbeitet worden.
15: Morgen Nachmittag geht's los und zwar am 2 auf dem Alexanderplatz in Chur. Zuerst gibt's eine Ansprache und dann eine Demo durch die Altstadt. Anschliessend gibt's dann eine Afterparty im Stadtpark mit Dragshows, Musik und verschiedenen Infoständen. Das wär's gesehen mit unserem heutigen Infokompakt. Nachzuhören gibt's dir und alle anderen Sendungen auf radiogrisha.ch. Am Mikrofon verabschiedet sich Livia Jungo. Ich wünsche euch ein schönes Wochenende.
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0: mit Black Prada Dress. Es ist Abend am 5:30 hier auf Radio Grischa.
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0: Der Abendhimmel wieder mit mehr Wolken und am späteren Abend dann auch nochmal mit Regen und auch möglichen Gewitter und in der Nacht dann wieder trocken. Die Temperaturen zu lösen, aktuell bei 19 Grad und klar ist, haben wir im Moment 20 Grad. Und am Samstag können wir uns dann wieder auf ein schöneres Wetter freuen mit einem Haufen Sonnenschein und nur noch weniger Wolken. Die Temperaturen morgen bei 23 Grad in Filisur und 24 Grad in Mels.
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0: Stocken noch Verkehr auf der A13 von Chur in Richtung San Bernardino zwischen Chur Süd und Reichenau. Dort brauchen wir 10 Minuten länger und entgegenrichtig stockt zwischen Rotenbrunnen und Reichenau. Dort brauchen wir eine Viertelstunde mehr und dann vier Oberverkehr zu Chur an der Rossbodenstrasse und bei der Sommerau-Strasse brauchen wir 10 Minuten mehr und stockender Verkehr auf der Viestradun von Flims auf Lax. Dort haben wir einen Zeitverlust von 10 Minuten und auch noch vier Oberverkehr zu Glaris von Nefels auf Netzstel und auch umgekehrt. Geht es zwischen 5 bis zu einer Viertelstunde länger. Kommen gut und sicher an eures Ziel.
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0: In 8 Minuten haben wir ein Update aus dem Sportfreude. Vorher gibt es Musik und der Anfang machen das Script mit dem Lied Break Even.

0: Train mit Drops of Jupiter. In 20 Minuten haben wir es abend am 6.
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2: Am Mikrofon ist Livia Jungo. Der HC Davos bestreitet am Wochenende sein viertes Testspiel, bevor die neue Saison anfängt. In dem auch auf dem Eis steht der mittlerweile älteste Spieler vom HCD, der Enzo Corvi. Was er wegen seinem Alter für Privilegien hat und wie es ihm nach den verschiedenen Verletzungen, die er in den letzten Jahren hatte, geht, weiss der Laurin Michael.
3: Endlich wieder fit. Endlich wieder schmerzfrei. Keine Selbstverständlichkeit beim Enzo Corvi. Kein anderer Spieler steht länger im Kader vom HC Davos. Doch in den letzten paar Saisons hat der 33-Jährige immer wieder mit Verletzungen zu kämpfen gehabt. Auch im vergangenen Winter, wo Enzo Corvi wegen einer Hirnerschütterung fast 3 Monate ausgefallen ist. Eine Verletzung, die Auswirkungen gehabt hat auf das Sommertraining.
4: Also ich habe viele individuelle Sachen gemacht, auch für den Kopf, weil ich halt damals noch Hirnerschütterung hatte, oder? Ich habe mit einem Neuroathletik-Coach zusammen trainiert. Und das hat mir sicher sehr viel geholfen. Ja, ist noch schwierig zu erklären. Er arbeitet viel mit Farben, mit Vibrationen, mit Gerüchen. Und halt viel halt Sachen fürs Hirn, die du merken musst und viele Sachen gleichzeitig machen musst.
3: Für den Enzo Corvi war es nicht die erste Kopfverletzung in ihrer Karriere. Schwindel und Übelkeit begleiten ihn nicht nur auf dem Eis, sondern auch im Alltag. Dazu kommen die Probleme mit den Augen und der Sehschärfe.
4: Ja, ist mega schwierig. Die Hirnerschütterung ist jetzt wirklich recht lang gegangen. Ist fast 4 Monate gegangen. Und ich dachte, ja, es geht viel schneller. Aber es ist dann von Tag zu Tag eigentlich nie besser geworden. Und dann habe ich wirklich viel probiert. Mit Akupunktur, eben Neuroathletik, Massage da, Physiotherapie dort. Und es hat irgendwie nichts geholfen. Und ja, es braucht einfach Zeit. Und schlussendlich habe ich es dann einfach probiert. Und ja, dann hat es so irgendwie ein bisschen geklappt, dann auf dem Eis in den Playoffs noch.
3: Nicht nur der Kopf hat in letzter Zeit Probleme gemacht, sondern auch der Rücken. Gut 3 Jahre ist es her, wo die Leidenszeit mit einem Bandscheibenvorfall anfängt. Immer wieder fällt Enzo Corvi wegen dem aus und entscheidet sich im Frühling 2025 für eine Operation. Zusätzlich hört er in der Nationalmannschaft auf, um am Körper mehr Erholung zu geben.
4: Der Rücken geht sehr gut. Wir haben den ganzen Sommer eigentlich auch daran trainiert. Ich habe viele Baustellen mit dem Kopf und dem Rücken. Und ich arbeite mit einem Personal Coach zusammen, der recht viel Erfahrung hat.

0: im Rückenbereich und ja, ich arbeite nicht viel mit Gewicht, mit sehr viel hohem Gewicht, schon noch mit Gewicht, aber ein bisschen weniger als die anderen. Und ja, ich fühle mich fit und fühle mich gut.
1: Es sind Worte, die jedem HCW-Fanherz gut dürften tun. Weil, trotz dem Verletzungspech, ist Renzo Corvi immer einer der produktivsten Stürmer im Team gewesen. Und mit seinen 33 Jahren ist er mittlerweile sogar der älteste Spieler in der Garderobe. Aber das hat auch seine Vorteile.
0: Es sind sicher ein paar Privilegien. Zum Beispiel im Car habe ich immer den besten Platz. Ich muss nie die Böcke zusammen rum. Es gibt schon so ein paar Standards, die als Eltern dann nicht mehr machen musst, wenn du jung wärst.
1: Der ältere Mann ist endlich wieder gesund und hat noch ein paar Hockeyjahre vor sich. Im letzten Herbst hat Renzo Corvi seinen Vertrag beim HCD bis 2029 verlängert und wird so weiterhin seine Spuren auf dem Tafoser Eis ziehen.
2: Der Enzo Corvi und der HCD spielen morgen Abend auswärts gegen den HC Lugano. Für die Bündner ist es das vierte Testspiel, bevor die Saison anfängt. Los geht die Partie morgen am 6.
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1: Musiker inspirieren sich gegenseitig. Der Gitarrist von The Doors, der Robbie Krieger, hat sich für das Lied Light My Fire

0: musikalisch von Jimi Hendrix und seinem Song «Hey Joe» inspirieren lassen.
1: Hey.
0: Und für den Text hat bei den Rolling Stones abgeschaut.
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0: Und das Play with Fire ist dann quasi Light My Fire geworden. Der Keyboarder von The Doors hat sich für seine Melodie dann wiederum vom Johann Sebastian Bach inspirieren lassen. Also, wir nehmen Hendrix, Rolling Stones und Bach, shake das kräftig und dabei rauskommt The Doors mit Light My Fire. Musik aus dem Jahr 1967, jetzt hier für euch auf Radio Grischa.

0: Das ist noch Musik, The Doors mit Light My Fire. Auch fast 60 Jahre später, immer noch grossartig. Und jetzt haben wir dann gerade noch Sound aus Thun von The Souls. Rose of Jericho, in wenigen Sekunden hier für euch auf Radio Grisha.
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1: Im Studio für euch Laura Kühne. Die Schweiz hat von April bis Juli die wärmste und trockenste Periode seit Messbeginn erlebt. Laut Meteo Schweiz lagen die Temperaturen landesweit 2,7 Grad über dem langjährigen Mittel. Gleichzeitig fiel nur gut die Hälfte der üblichen Regenmenge. Besonders trocken war es im Jura und im Mittelland. Die Folgen zeigen sich auch in den Gewässern. Gleichzeitig stiegen die Wassertemperaturen vielerorts auf Rekordwerte. Fachleute ordnen die Ereignisse als Folge des Klimawandels ein, welche den Klimaszenarien von Meteo Schweiz und der ETH Zürich entsprechen. Die Verkehrsorganisation Umverkehr hat eine Petition gegen mehr Inlandflüge lanciert. Ein Vorstoß im Parlament soll es auch ausländischen Airlines ermöglichen, Inlandflüge anzubieten. Bisher durften dies nur Schweizer Airlines. Angesichts des Hitzesommers sei dies unverständlich, sagt Magdalena Erni von Umverkehr.
2: Wenn wir jetzt so zusätzliche Inlandflüge würden einführen, die komplett unnötig sind, weil man heute schon zum Beispiel von Genf nach Lugano in weniger als 5 Stunden kommt, dann würde es einfach dazu führen, dass die Klimakrise weiter angekurbelt wird. Es ist wahnsinnig viel CO2, das da ausgestoßen wird.
1: Der Tessiner Mitte-Ständerat Fabio Regazzi hat den Vorstoß eingereicht, um das Tessin und die Westschweiz besser zu verbinden. Ein neuer Satellit soll künftig für bessere Unwetterwarnungen sorgen. Zudem soll er helfen, Waldbrände aktiv zu überwachen. Nun ist der europäische Wettersatellit zu seiner neuen Mission gestartet. Er ist gestern Abend mit seiner Rakete ins All geschickt worden. Bis der Satellit sein Zielort erreicht, wird es etwa 10 Tage dauern. Der Satellit erstellt alle 2,5 Minuten eine neue Aufnahme und damit deutlich häufiger als seine Vorgänger. Der neue König Norwegens heißt mit offiziellem Namen König Hakon der VIII. Das gab der Monarch in einer außerordentlichen Sitzung bekannt. Als Motto für seine Zeit als König wählte der 53-Jährige einen Spruch, der übersetzt «Alles für Norwegen» bedeutet. Schon sein Vater sowie dessen Vater und Großvater wählten dieses Motto. Der Sohn des am Morgen gestorbenen Harald V. wurde im Zeitpunkt des Todes seines Vaters zum König. Seine Ehefrau Kronprinzessin Mette Marit ist nun Königin.
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3: Es ist Freitagabend, daheim bleiben wäre ja langweilig, darum lohnt es sich heute trotz Regen auf die Gas gehen. Die Kulturszene bietet das Wochenende nämlich wirklich einen Haufen. Die Temperaturen zu Chur aktuell bei 22 Grad und sind die Ast bei 17. Und wer morgen an die Chur Pride, die Sound of Glarus oder das Jazz Festival ergänzen will, kann sich morgen auf gutes Wetter freuen. Die Temperaturen morgen dann bei 24 Grad in Mollis und 21 Grad in Zernitz.
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3: Stockender Verkehr auf der A13 von Chur in Richtung San Bernardino zwischen Chur Süd und Reichenau dort für 110 Minuten länger und entgegen Richtung stockt zwischen Rotenbrunnen und Reichenau dort für 1/4 Stunde mehr und stockender Verkehr auf der Wiesteredun von Flims auf Lags. Dort haben wir einen Zeitverlust von 10 Minuten und 4 Abendverkehr zu Glaris. Von Nevels auf Netzstel geht es 1/4 Stunde länger und beim Autoverlad für einen bisschen verhangen haben wir eine Wartezeit von 1/2 Stunde und die Kalankenstrasse zwischen Molina und Arvigo bleibt auch noch das Wochenende gesperrt. Die Strasse ist an mehreren Stellen verschüttet worden und wegen der aktuellen schlechten Wetterbedingungen kann dort nicht weiter geräumt werden. Am Wochenende wird die Arbeit aber dann wieder aufgenommen. Nächste Woche sollte die Strasse dann am Tag durch befahrbar sein, sobald ein Sicherheitsnetz dort angebracht worden sind. Außerdem wird noch eine Notbrücke gebaut, damit man das geförderte Gebiet dann umfahren kann. Wir bald neu auf dem Laufenden. Sobald es dort Neuigkeiten gibt, kommen wir gut und sicher an euer Ziel.
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3: Damit eure Freitagabend richtig gut wird, haben wir jetzt eine Haufen gute Musik bereit und das bis in die späten Abendstunden. Wenn ihr eine Party schmeissend, einfach das Radio aufdrehen. Den Rest machen wir. Schönen Start ins Weekend mit dem Radio von hier.

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1: Guten Abend und herzlich willkommen zum Wetter von Meteo-News. Am Mikrofon ist der Roger Perret. Am Abend und in der ersten Nachthälfte ist unbeständig mit Regengüssen und lokalen Gewitter. Dann trocknet es ab und es gibt zunehmend klare Abschnitte. Die Temperaturen am Morgen sind im Rindl um die 15 Grad. Morgen Samstag ist dann trotz vermehrter Wolken am Nachmittag insgesamt recht sonnig und trocken. Wir haben dazu im Rindl etwa 24 bis 25 Grad. In der Foss und in St. Moritz sind es um 18 Grad. Am Sonntag geht es mit viel Sonnenschein weiter. Es wird noch etwas wärmer, mit rund 26 Grad. Am Montag dürfte es recht sonnig sein. Einmal ein Regenspritz ist möglich und Temperaturen erreichen um die 24 Grad. Ich wünsche einen schönen Abend und ein schönes Wochenende. Auf Wiederhören miteinander.
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1: Im Studio für euch Laura Kühne. Die Schweiz hat von April bis Juli die wärmste und trockenste Periode seit Messbeginn erlebt. Laut Meteo Schweiz lagen die Temperaturen landesweit 2,7 Grad über dem langjährigen Mittel. Gleichzeitig fiel nur gut die Hälfte der üblichen Regenmenge. Besonders trocken war es im Jura und im Mittelland. Die Folgen zeigen sich auch in den Gewässern. Gleichzeitig stiegen die Wassertemperaturen vielerorts auf Rekordwerte. Fachleute ordnen die Ereignisse als Folge des Klimawandels ein, welche den Klimaszenarien von Meteo Schweiz und der ETH Zürich entsprechen. In den Kantonen Aargau, Zug, Schaffhausen, Luzern und Watt wurden Mitte August Fahrzeughalterdaten auf dem Online-Portal e-Auto-Index automatisiert abgerufen. Die Kantone vermuten, dass diese Daten missbräuchlich verwendet werden könnten, etwa für Zahlungsaufforderungen zu angeblichen Bußen oder ausländischen Mautgebühren. Laut Mitteilung sind öffentlich zugängliche Daten wie Kontrollschildnummern, Name und Adresse der Fahrzeughalter betroffen. Im Fall der Brandkatastrophe von Gromontana gilt eine weitere Person beschuldigt. Es handelt sich um eine ehemalige Gemeinderätin, die von 2017 bis 2024 für das Bauwesen zuständig war. Die Walliser Staatsanwaltschaft bestätigt eine entsprechende Meldung von RTS. Mittlerweile stehen 17 Personen auf der Liste der Beschuldigten. Die Umweltorganisation Umverkehr hat eine Petition gegen mehr Inlandflüge lanciert. Ein Vorstoß im Parlament will, dass neu auch ausländische Fluggesellschaften Flüge innerhalb der Schweiz anbieten dürfen. Bisher dürfen dies nur Schweizer Airlines. Die Politik nehme die Klimakrise immer noch zu wenig ernst, sagt Magdalena Erni von Umverkehr.
2: Es ist mangelndes Bewusstsein für die Folgen der Klimakrise und irgendwie auch vielleicht auch für die konkreten Auswirkungen, wo die verschiedenen Vorstöße, die man darüber diskutiert, im gekühlten Parlament haben.
1: Der Tessiner Mittelständerat Fabio Regazzi hat den Vorstoß eingereicht, um das Tessin und die Westschweiz besser zu verbinden. Ein neuer Satellit soll künftig für bessere Unwetterwarnungen sorgen. Zudem soll er helfen, Waldbrände aktiv zu überwachen. Nun ist der europäische Wettersatellit zu seiner neuen Mission gestartet. Er ist gestern Abend mit seiner Rakete ins All geschickt worden. Bis der Satellit sein Zielort erreicht, wird es etwa 10 Tage dauern. Der Satellit erstellt alle 2,5 Minuten eine neue Aufnahme und damit deutlich häufiger als seine Vorgänger.

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